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0: Da ist unsere felsenfeste Unterstützung für die Ukraine.
1: Dass Russland eine solche Stimme nicht am Tisch des Sicherheitsrates wissen will und auch Stimmung gegen uns gemacht hat, das ist kein Geheimnis. Und es mag auch Stimmen gekostet haben, dass Deutschland im Nahostkonflikt immer eine besondere Verantwortung für Israel wahrnehmen muss.
2: Die EU verhandelt nun ganz offiziell über einen zukünftigen Beitritt der Ukraine. Möglich hat das Go des neuen ungarischen Ministerpräsidenten Modja gemacht. Sein Vorgänger Orbán hatte die Verhandlungen blockiert. EU-Beitrittsverhandlungen dauern in der Regel Jahre, teilweise sogar Jahrzehnte. Demnach werde nun der erste von 6 Verhandlungsblöcken offiziell vorbereitet, heißt es von der aktuellen Ratspräsidentschaft aus Zypern. Neben der Ukraine soll auch Moldau das Verfahren durchlaufen. Israel und der Libanon haben sich darauf geeinigt, wie eine gemeinsame Waffenruhe aussehen soll. Unter anderem sei geplant, dass einige Gebiete unter die Kontrolle des libanesischen Militärs gestellt werden, heißt es in einer gemeinsamen Erklärung. Voraussetzung sei aber, dass die Hisbollah-Miliz die Kämpfe einstellt. Die erkennt aber die eigentlich schon länger geltende Waffenruhe gar nicht an und war auch nicht bei den Verhandlungen dabei. Die Tütchen mit Ketchup oder Zucker sollen künftig aus Restaurants und Cafés verschwinden. Ab 2030 greift in der EU ein Verbot für die kleinen Päckchen, die man in der Gastro vor Ort bekommt. Damit soll unnötiger Verpackungsmüll vermieden werden. Ausnahmen gibt's für Essen und Getränke to go. Bundesliga-Absteiger Wolfsburg hat einen neuen Trainer. Tobias Strobel kommt vom Drittligisten Verl. Der bisherige Trainer Dieter Hecking ist seit kurzem der neue Geschäftsführer Sport bei Wolfsburg.
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4: Wolkig geht's in den Morgen und vor allem im Westen wird's immer wieder nass, teils auch mit kräftigen Gewittern. Im Lauf des Tages ziehen dann auch in vielen anderen Ecken mehr Wolken rein und es kommen öfter mal Regen oder Schauer dazu. Dazu Höchstwerte von 16 bis 26 Grad, morgen dann Sonne und Wolken im Mix, ab und zu ein Schauer, maximal 22 Grad.
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0: was schön, ne? Rote Lippen soll man küssen, denn zum Küssen sind sie da. So heißt der deutsche Text. Selbstverständlich auch von dem Madre persönlich gesungen und von vielen, vielen, vielen, vielen anderen Künstlern auch. Peter Kraus und Tommy Steiner, Gigi Anderson und wie sie alle heißen, haben diesen hervorragenden Song auch in Deutsch aufgenommen. Das hier eben war der Meister persönlich, Sir Cliff Richard und Lucky Lips. Und gleichzeitig der Opener meiner Sendung,
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0: Donnerstag ist heute. Ja, Donnerstag, der 4. Juni 2026. Ihr hört wie immer die Sendung Der Morgen mit Gernot, die seit mehreren Jahren montags bis freitags immer live von 6 bis 9 gibt und unlive von 3 Uhr in der Nacht bis 6 Uhr ran, immer als Wiederholungssendung vom Vortag. Musikalischerseits, wie immer wisst ihr ja, der Städtewechsel von Deutsch in Nichtdeutsch, dazwischen die aktuelle Uhrzeit und der Programmablauf einer jeden Stunde ist auch immer gleich, nennt man Struktur. Ja?

Vollen Stunde Nachrichten, Sport und Wetterbericht, dann in der 20. Sendeminute ein kleiner Beitrag um halb die Wetteraussichten und 10 nach halb schauen wir, wer heute Geburtstag hat. Da legen wir los, wa? Legen wir los und zwischendurch gibt's ab und zu auch mal einen blöden Spruch vom Moderator, aber nur wenn ihr artig seid, ja? Sonst nicht, nein. Ja, und da ihr meistens artig seid, gibt's nur blöde Sprüche. Gernot, also 6 Uhr und 8 Minuten, gerade noch so, 8 Minuten nach 6. Der Cliff Richard hat den Anfang gemacht mit Englisch und somit hören wir jetzt was Deutsches und ja, sie sind wieder einmal da. Ich habe sie sehr gerne im Programm, ihr wisst ja, so um die etwas über 1000 Titel haben sie auf der Pfanne. Ich selbst besitze um die 750 Stück, ja, Titel, aber hier in der Rotation keine Panik, so viel sind da nicht drin. Ich habe meistens nur die etwas flottereren rausgesucht und in die Rotation getan und das mischt sich dann voll alleine, ja, weil ich zu faul bin zu mischen. Genau, die Rede ist von den Flippers und 100 Mal. Schön, dass ihr da seid, moin moin, danke fürs Einschalten.

0: Die Flippers mit 100-mal einer ihrer letzten Titel, die sie damals rausgebracht haben. Und der war gleich von 0 auf 100 und zack und bumm, Charts und auf, abgeräumt. Ja, das war damals bei den Flippers. So lang ist her, wobei so lange ist es nun wieder nicht her, aber 15 Jahre, ne? 2011 meines Erachtens haben sie sich dann aufgelöst. Richtig, ne? Aber, hinter jedem Schlechten oder hinter dem Wermutstropfen, da steckt doch was Positives. Der Olaf Malinowski, ne? Der dunkelhaarige Tennisspieler, der singt nach wie vor unter Olaf der Flipper, ne? Und das richtig erfolgreich. Ihr Lieben, wir haben es 6 Uhr und 13 Minuten, 2 Minuten vor 6:45. Die Gitte, beziehungsweise Gitte Henning, hat einen Titel, Junger Tag. Ja, den kennen wir durchaus. Gernot, den kannst du jetzt nicht spielen. Du hast eben Deutsch gespielt, muss was Englisches kommen. Oder zumindest was nicht Deutsches, ne? Kann ja auch Französisch sein. Ja, machen wir. Gitte Henning singt Junger Tag in Englisch. Das habe ich bis vor kurzem nicht gewusst. Nur hören wir uns das mal an. Hello Today.
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0: Gitte, beziehungsweise Gitte Henning, junger Tag, hier in der englischen Fassung, Hello Today. Da kommt auch immer wieder bei mir so ein bisschen die Frage auf, was ist ein Schlager? Ja, mehrheitlich denken die Leute, das hat sich leider so ein bisschen komisch eingebürgert, dass ein Schlager irgend so eine deutsche Futschi-Jaule ist. Das ist nicht richtig. Das ist völlig falsch. Vor 70 Jahren bezeichnet man einen Schlager auch noch als Gassenhauer. Ja, und der musste nicht unbedingt deutsch sein. Der war durchaus zum Beispiel auch ein Instrumentaltitel, der richtig zugeschlagen hatte und der in jedem Munde war, beziehungsweise damals hat man auch gesagt, den Schlager, die Spatzen von den Dächern. So war das. Ne? Deswegen, das Wort Schlager hat nichts damit zu tun, dass er deutsch gesungen wird. Das ist nicht richtig. Es gibt auch einen französischen Schlager, einen italienischen Schlager, einen englischen Schlager. Na, warum auch nicht? Ne? Die Goodbye Dance Band, Son of Jamaica, wer will darauf verzichten? Ne? Klar gibt's das Ding auch in Deutsch, ne? Von Bruce Lowe zum Beispiel gesungen, ne? Aber, Rivers of Babylon meinte ich, ne? Das gibt's auch von Bruce Lowe. Aber auch in Deutsch gibt's die Nummer mit der Goombay Dance Band, ja? Warum wird immer das Wort Schlager gleichgesetzt mit deutschem Schlager? Das ist nicht korrekt. Ne? An der Stelle der Beweis. Ich kann ja denselben Titel mit derselben Melodie vom selben Künstler, wenn er ein deutscher Song wird, nicht Schlager nennen. Und wenn er englische Song wird, was ist es dann auf einmal? Ein Rock'n'Roll oder was ist es dann? Achso, Heavy Metal Titel, schon klar. Ja, die ist klar. Völliger Quackfug. Also man muss wirklich von diesem Gedankengang weggehen. Ne? Ein Schlager ist einfach ein Schlager, der eingeschlagen hat. Ne? Ein Hit praktisch. Ne? Ein Hit muss ja auch nicht unbedingt englisch sein. Kann auch was Deutsches, kann auch ein Hit sein. Ne? Also, lange Rede, kurzer Sinn, so ein ähnliches Gespräch hatte ich gestern tatsächlich mit einem sehr netten Kollegen am Telefon und der hat mir dazu gestimmt, na, ist klar. Na gut, wie auch immer, wir hören jetzt Hans Harden, ja, es ist vorbei, das ist eine deutsche Cover-Variante im Original von den Searchers, When You Walk in the Room, und das Ding hören wir uns jetzt in Deutsch an. Hier ist das gleiche in grün, ne? Ja, in Englisch ein Pop-Song? Okay, einverstanden. Ach, und in Deutsch ist es dann auch ein Pop-Song? Nee, da ist es komischerweise ein Schlager. Es ist vorbei. Gernot, also du mit deinen philosophischen Einträgen hier. Naja, ich wollte es ja nur mal gesagt haben. 6 Uhr und 19 Minuten, 4 Minuten nach 6:45.
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0: Heinz Harden, es ist vorbei, die deutsche Cover-Variante von dem legendären Searchers-Titel. Jetzt muss man ein bisschen sputen, ja, wieder so für die Schwatz, ich sag's euch. Nee, ich muss das Schwatzen mal mit in den Sendeplan einbauen, ne? Dann kann ich auch länger schwatzen. Der Satz ist ja gar nicht so lange Quatsch, der Satz muss ich spielen. Naja, aber ein bisschen was erzählen muss ich schon, ne? Ich bin ja kein Titelansager. Die Nummer ist auf jeden Fall nicht auf meiner Stirn. 6 Uhr und 23 Minuten, 7 Minuten vor 6:30. Wir hören jetzt den Beitrag, den versprochenen, und dann die Formation BZN. Dance in the Moonlight. Diese Frage haben sich bestimmt schon sehr viele Pkw-Besitzer gestellt. Wer einen Pkw besitzt und ihn im Freien parken muss, der meidet in der Regel die Bäume. Denn sie lassen allerhand fallen, was dem Auto schaden könnte. Laub, Früchte, Äste und manchmal auch Harz. Trotzdem musste ein Wohnungseigentümer nach Auskunft des Infodienstes Recht und Steuern der LBS mit seinem Stellplatz in der Nähe einer Kastanie leben. Dazu gibt es auch ein Gerichtsurteil, Landgericht Nürnberg-Fürth. Das Aktenzeichen ist die 12S6188/LBS.
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0: BZN, ja, heißt so viel wie Band ohne Namen aus den Niederlanden, Dance in the Moonlight. Um 6 Uhr und 27 Minuten, 3 Minuten trennen uns noch vor der 6:30 Marke. Jetzt gibt's wieder eine schnucklige Nummer, die stammt aus der Feder von Gunter Gabriel. Ja, nee, das ist nicht ganz richtig. Moment, Gerlo, da war's dicht daneben, ist auch vorbei. Er hat viele Titel für die Dame geschrieben, aber der hier nicht. Der ist eher von Bernie Paul, ne? Night After Night, durchaus ein Begriff. Und hier davon die deutsche Cover-Variante. Ich will nur bei dir sein. Halte mich fest. Moin, moin, ihr Lieben. Danke fürs Einschalten.
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0: Bernie Paul, sein Song. Im Original-Englischen Night of the Night habe ich auch das ein oder andere Mal schon gespielt hier bei mir in der Sendung. Der Morgen mit Gernot und hier die deutsche Cover-Variante mit Conny Maureen. Ich will nur bei dir sein. 6 Uhr und 31 Minuten. Ach, eine Minute zu spät, das Wetter. Also Gernot, du olle Quasselstrippe, ich sag dir. Eine Minute nach 6:30 haben wir's, das Wetter. Die Wetteraussichten hören wir jetzt wie immer gegen 6:30 dann auch ein paar Verbrauchertipps. Die müssen sein, sonst haben wir unsere schicke Plattform hier nicht, ne? Und wer keine hört, hat richtig Glück. Der hat nämlich einen Sender eingeschaltet, da gibt's gar keine Reklame. Glück gehabt. Dann hören wir italienische Musik mit Toto Cotogno, La Italiano oder so ähnlich heißt der Titel.
1: Wolkig geht's in den Morgen und vor allem im Westen wird's immer wieder nass, teils auch mit kräftigen Gewittern. Im Lauf des Tages ziehen dann auch in vielen anderen Ecken mehr Wolken rein und es kommen öfter mal Regen oder Schauer dazu. Dazu Höchstwerte von 16 bis 26 Grad, morgen dann Sonne und Wolken im Mix, ab und zu ein Schauer, maximal 22 Grad.

0: Made in Bella Italia, hätte ich beinahe gesagt. Toto Cotogno, La Italiano, schöne Nummer, ja, ja. Mag ich ganz gerne, wisst ihr ja. Bei mir heißt ja undeutsch nicht unbedingt, dass das Englisch ist. Nein, nein, nein, nein. Es kann auch Französisch sein, Italienisch, Spanisch, Niederländisch. Selbst japanische Musik habe ich bei. Habe ich auch schon ein paar Mal gespielt. Jetzt hier um 6:37, 7 Minuten nach 6:30 hören wir Musik aus Österreich mit Brunner und Brunner. Wir sind ein Feuerwerk. Na denn, Knallbum Peng.
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Der vierte ist heute, der 4. Juni. Wir haben es 6 Uhr und 41 Minuten. Gucken wir mal auf die Geburtstagskinder des Tages. Na? Als erstes, na klar, Poldi hat heute Geburtstag. Er wird heute 41 Jahre, ne? Lukas Podolski, deutscher Fußballnationalspieler und Weltmeister 2014. Des Weiteren, Angelina Jolie, ja, US-amerikanische Schauspielerin, Regisseurin und Filmproduzentin. Ne? Sie wird heute 51 Jahre. Jungschit Küken. Gernot, herzlichen Glückwunsch. Herzlichen Glückwunsch. Dann, ganz interessant, dass der tatsächlich noch so erwähnt wird. Ich kann mich auch entsinnen, ja, weil ich ja schon alter Sack bin. Ne? Jürgen Sparwasser, ehemaliger deutscher Fußballspieler. Ne? Der Jürgen, der hat das Tor erzielt. Ja, Deutschland gegen Deutschland. Was für ein Ding? Ja. BRD gegen DDR. Und wir haben das Tor geschossen. Tja, jetzt sieht man ein bisschen heulend, ihr ehemaligen BRD-Bürger. Tja, wir haben's drauf. Wisst ja, Gernot aus dem Osten, immer auf dem Posten. Und des Weiteren Ricky Shane, ja, französischer Schlagersänger. Nicht nur in Französisch, sondern er singt auch oder sang vielmehr auch in Deutsch. Ne? Den werden wir uns jetzt zu Gemüte ziehen, den Ricky Shane. 1944 geboren und 2024 im Alter von 80 Jahren leider von uns gegangen. Der hat gelebt bis zu seinem Tode in Berlin am Wannsee. Ja, das ganz still und heimlich dann von uns gegangen. Er wollte es nicht, hat seiner damaligen Lebensgefährtin gesagt, pssst, mach keinen auf, es darf keiner wissen und so. Naja, ja, ich mochte ihn sehr. Ich bringe alle Ketten und sowas alles. Oder Mami Blue, kennen wir, in verschiedenen Sprachen. Was hören wir jetzt von ihm? Habe ich rausgesucht. Black is Black, ne, von Los Bravos. Die Nummer singt er auch, ne? Und in einer Sprache, die werde ich nicht lernen in meinem Leben. Die Mikosa Nisai wird vermutlich, denke ich mal, Spanisch sein. Hören wir uns jetzt an. Ricky Shane. Herzlichen Glückwunsch, wenn du von oben auf uns herabguckst. Ich mochte sehr deine Musik. Ich hoffe, ihr auch. Da ist er.

0: Ricky Shane und mit einer italienischen Variante von Black is Black. Ja, wir kennen das Ding ja in Englisch, ist klar, aus der schönen legendären Disco-Zeit und hier die italienische Variante. Mal sehen, was ich nächste Stunde spiele. Ja, denn da werde ich ihn auch holen. Vielleicht mal einen deutschen Titel, da kann ich mich wenigstens nicht irren. Das ist deutsch. Oh, Entschuldigung, nee, war nicht deutsch, war österreichisch. Ach nee, doch nicht österreichisch, warte mal, war Schweizerdeutsch. Nein. Gerne du, olle alberne Dödel, du. Ja, ja, stimmt schon. 6:47, 6:47 in der Zwischenzeit. Wir kennen ja alle die beiden Rassemädels aus Spanien. Jetzt ist es doch noch Spanisch, ne? Und zwar Baccarat. Ne? Kennen wir. Den Titel Yes, Sir, I Can Boogie. Also wer den nicht kennt, der muss dann doch irgendwas verpennt haben. Oder vielleicht kein Radiohörer gewesen sein, ne? Selbst die, die das damals nicht miterlebt haben, was das für ein Hype, heute würde man Hype sagen, was das für Erfolge gefeiert hat, selbst die sollten diesen Titel kennen, ne? Den hören wir jetzt aber nicht.
1: Warum kündigst du denn das so an?
0: Ganz einfach, ihr wisst ja, immer einen deutschsprachig gesungenen, gefolgt von einem nicht deutschsprachig gesungenen Titel. Ich spiele. Eben haben wir nicht deutsch gehört, italienisch, also muss ja was Deutsches kommen. Und was willst du denn mit Yes, Sir, I Can Boogie? Tja, ganz einfach, in Deutsch. Was? Ja, die Dame, die Interpretin Gisela Stern, die singt das Ding in Deutsch. Yes, Sir, I Can Boogie. Wie sich das anhört, hören wir gleich in wenigen Sekunden.
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0: Gisela Stern war das mit der deutschen Cover-Variante von Yes Sir, I Can Boogie. Ihr wisst schon, von den beiden Rassemädels aus Spanien, Baccarat auch genannt. 6:53, 7:07. Jetzt aber hoppdi-poppdi, alle die los müssen, zack, zack, zack, zack, auf die Malore. Tschüss, wir hören uns dann morgen zum Start ins Wochenende wieder. Alle anderen schön gerade sitzen, artig bleiben, nicht mit der Beine wackeln. Und hallo, Kreuz rein, na, Hände auf den Tisch beim Futtern. So ist fein, fein, fein. Toto und Rosanna.
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Toto und Rosanna hier in meiner Sendung, der Morgen mit Gernot. Die erste Stunde haben wir zusammen geschafft, die ist durch, denn wir haben 6 Uhr und gleich 58 Minuten. Ja, gab schon wieder so Nachfragen, mehrere Nachfragen. Wer ist Ricky Shane? Okay, ich spiele noch einen von ihm in Deutsch. Ich denke, der ist bekannt. Ich sprenge alle Ketten und nächste Stunde ist er ja sowieso nochmal dran mit einer Erwähnung. Bis gleich, ihr Lieben. Schön dranbleiben zur zweiten Stunde.

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2: Im Studio André Glatzel. Schönen guten Morgen. Große Schlappe für die Bundesregierung bei den Vereinten Nationen. Erstmals ist Deutschland nicht in den UN-Sicherheitsrat gewählt worden. Stattdessen nehmen Portugal und Österreich in den kommenden 2 Jahren einen Platz in dem mächtigen Gremium ein. Deutschland hatte seine Bewerbung deutlich später angekündigt. Der Nachteil war nicht mehr wettzumachen, sagte Außenminister Johann Wadephul.
3: Deutschland war bereit, in den kommenden 2 Jahren einen substanziellen Beitrag zur Arbeit des Sicherheitsrates zu leisten. Wir haben ein gutes Angebot unterbreitet. Es ist klar, das Ergebnis ist eine echte Enttäuschung und es ist eine herbe Niederlage.
2: Auch Deutschlands Position zum Nahostkonflikt dürfte eine Rolle gespielt haben. Ungarn hat den Weg für EU-Beitrittsgespräche mit der Ukraine freigemacht. Der neue Ministerpräsident Modja hat das ungarische Veto aufgehoben. Philipp Nitzig berichtet.
4: Modjas Vorgänger Viktor Orban hatte die Beitrittsverhandlungen bisher blockiert. Nun soll das extrem langwierige Verfahren starten. Beitrittsverhandlungen dauern in der Regel mehrere Jahre, teilweise sogar Jahrzehnte. Insgesamt gibt es 6 große Verhandlungsblöcke. Der erste werde nun vorbereitet, heißt es von der aktuellen EU-Ratspräsidentschaft aus Zypern. Gleichzeitig soll nun auch mit der Republik Moldau über einen Beitritt verhandelt werden.
2: Was tun bei einem Stromausfall oder auch Grundlagen bei Erster Hilfe? Laut SPD-Fraktionsvize Limbacher soll Katastrophenschutz künftig als Pflichtfach in der Schule unterrichtet werden. Der Rheinischen Post sagte er, bestenfalls weckt das sogar noch Interesse fürs Ehrenamt. In Hessen darf der Verfassungsschutz die AfD beobachten. Die Partei wird als rechtsextremer Verdachtsfall eingestuft. Das hat das Verwaltungsgericht in Wiesbaden entschieden. Da hieß es, es gäbe genug Hinweise, dass die AfD gegen die freiheitlich-demokratische Grundordnung vorgehen will. Auf der dänischen Insel Anholt wird heute der tote Buckelwal obduziert. Es soll geklärt werden, woran er starb. Der Wal war mehrfach vor der deutschen Ostseeküste gestrandet. Eine private Rettungsinitiative brachte ihn dann in die Nordsee und ließ ihn frei. Kurz darauf wurde er tot vor Anholt angespült.
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5: Ziemlich viele Wolken sind heute Morgen am Start und von Westen her kommt schon einiges an Schauern und auch kräftigen Gewittern rein. Im Südwesten regnet

0: Weg war er. Fancy und Lady of Ice war der Opener der zweiten Stunde bei der Sendung.
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0: Donnerstag ist heute. Donnerstag, der 4. Juni 2026. Ihr hört wie immer die Sendung Der Morgen mit Gernot. Die gibt's montags bis freitags. Von 6 Uhr bis 9 Uhr live und unlive von 3 Uhr in der Nacht bis 6 Uhr ran als Wiederholungssendung vor meiner Live-Sendung. Gerne auch buchbar bei mir. Zur vollen Stunde Nachrichten, Sport und Wetterbericht in kompakter Variante, wie ihr es gewohnt seid. In der 20. Sendeminute ein kleiner Beitrag um halb die Wetteraussichten und 10 nach halb so circa. Gucken wir mal, wer heute Geburtstag hat. Musikalischerseits wie immer der Fairness-Filter scharf geschaltet. Genau, so sage ich immer. Deshalb spiele ich immer einen deutschsprachig gesungenen, gefolgt von einem nicht deutschsprachig gesungenen Titel. Das immer im Wechsel und dazwischen, na klar, die aktuelle Uhrzeit. Wir haben es jetzt 7 Uhr und 8 Minuten. 8 Minuten nach 7 und nach Fancy Lady of Ice hören wir, ja, vorige Stunde hatte ich ihn schon leicht erwähnt. Und weil da wieder irgendwelche Meckermeldungen kamen, beweis ich immer, was ich so von mir gebe. Ne? Ich sagte, dass der Olaf von den Flippers nach wie vor aktiv unterwegs ist und das auch erfolgreich. Wurde mir wieder nicht geglaubt, ne? Na gut, trete ich den Beweis an. Olaf der Flipper, wenn der Anker fällt, hören wir und schlürfen zusammen nebenbei den Kaffee dabei. Und Gernot, der alte Klugschießer, der grinst noch dabei. Ich weiß es besser und ich beweise es.
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einer seiner vielen Solo-Nummern, nachdem sich 2011 die Flippers getrennt haben, beziehungsweise aufgelöst haben. Getrennt eigentlich nicht, sondern sie haben sich aufgehört, ne, zusammen zu musizieren. Olaf, der Flipper, wenn der Anker fällt, hier um 7 Uhr und 12 Minuten, 3 Minuten vor Viertel 8. Jetzt gibt's eine schöne schnucklige Nummer aus den 80ern. Matt Bianco singt Yeah, yeah. Ding.

0: Matt Bianco, yeah. 7:15, ganz genau, 7:45, beziehungsweise 7:15 geht auch, beziehungsweise 7:15. Nee, vor 7:30. Na, warte nur, ja. Also mit diesen komischen kann ich auch nicht. Ich kann nur digital, ne? Ja, logisch, die kennt ja nun jeder, auch weltweit, ne? 7:15 oder eben 7:45, Schluss, aus, Ende. 7:45, wo ist das Problem? Jetzt hören wir Ibo. Ich wette 1 Million. Gleich in wenigen Sekunden geht's los.
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0: Ibo. Und ich wette, 1 Million um 27 Minuten. Ganz pünktlich gibt's diesmal den Beitrag. Ja, manchmal kriege ich's hin, wenn ich nicht ganz so viel schwatze, ne? Aber ein bisschen muss man ja was erzählen. Ansonsten könnt ihr euch ja auch eine Playlist irgendwo einschalten oder irgendein Streamingdienst anschalten. Das ist die andere Alternative. Aber wenn man Unterhaltung möchte, dann muss man auch mit hinnehmen, dass der Moderator ausschweifend moderiert. Naja, nicht ganz so, aber so ein bisschen, zumindest schon. Wir hören den Beitrag, wie versprochen, und dann gibt's die Mädelsband, die fast komplette Mädelsband, The Cloud und Substitute. Na, bitteschön.
1: Mit einer Aktion in Wildwestmanier hat ein spanischer Motorradpolizist am Dienstag einen Lastwagen zum Stehen gebracht, dessen Fahrer sich während der Fahrt Heroin gespritzt und das Bewusstsein verloren hatte. Wie ein Polizeisprecher in der Provinz Girona nördlich von Barcelona mitteilte, war der Lastwagen der Motorradstreife aufgefallen, weil er von einer Seite der Straße zur anderen schwankte. Befehlen zum Anhalten ignorierte der Fahrer. Als der LKW auf einer Autobahnauffahrt langsamer wurde, sprang der Polizist aufs Trittbrett des Lastwagens, kletterte in die Fahrerkabine und brachte das Fahrzeug zum Halten. Der Fahrer befand sich den Angaben zufolge im Delirium. Blut tropfte von seinem Arm. Eine Spritze lag auf dem Boden. Seinem Beifahrer steckte die Spritze noch im Arm.
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0: Die Mädels rockten den Titel Substitute, The Cloud und hier die Uhrzeit. 7 Uhr und 25 Minuten, 5 Minuten vor halb 8, 5 Minuten vor Halbzeit meiner kompletten Sendung. Schönes Medley habe ich rausgesucht jetzt von Wolle Petri. Den haben wir sehr, sehr gern und auch oft im Programm, wie sich's gehört. Ne? Er singt auch Englisch, aber jetzt hören wir ein Medley in Deutsch. Gesungen der Wolfgang Petri Mix. Na bitte.
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0: Wolfgang Petri mit dem Wolfgang Petri Mix hier um 7:30 ganz genau 7:30. Jetzt wie immer gucken wir uns das Wetter an und dann gibt's eine schöne Nummer von Fleetwood Mac, Little Lies. Das Ding finde ich richtig gut. Und außerdem finde ich gut, dass ihr so zahlreich eingeschaltet habt. Ja, danke fürs morgendliche Einschalten. Und diese kommt definitiv alle in den Himmel, wa? Weil die Hölle auf Erden hat er mit mir, mit der Sendung, der Morgen mit Gernot, montags bis freitags von 6 bis 9.
1: Ziemlich viele Wolken sind heute Morgen am Start und von Westen her kommt schon einiges an Schauern und auch kräftigen Gewittern rein. Im Südwesten regnet es teils länger, bis zum Nachmittag bleibt es Richtung Lausitz noch freundlicher und trocken. Sonst wird es unbeständig, die Höchstwerte liegen zwischen 16 und 26 Grad. Morgen gibt Sonne und Wolken, ab und zu ein Schauer, maximal bis 22 Grad.

0: Fleetwood Mac, Little Lies. Schöne Nummer, oder? Also, warum gibt's da nicht eine deutsche? Ich muss mal wühlen. Vielleicht gibt's sogar eine deutsche und ich weiß das gar nicht, ne? Ich kann ja nicht alles wissen, ne? Also, fast alles. Nee, aber ist tatsächlich so, ne? Bei manchen Melodien, da wünscht man sich schon eine schöne deutsche Covervariante, ja? Liebe deutsche Künstler in Deutschland, guckt doch mal in die 80er Jahre rein. 70er, 80er Jahre in die englisch gesungene Mucke von damals. Ja, tatsächlich gestandene Unterhaltungsmusik. Da gibt's so viele englische tolle Titel, die noch nicht eine deutsche Cover-Variante haben. Da stürzt euch mal drauf. Da kann man dann, ja, ich sag's mal hinter vorgehaltener Hand, auch ein bisschen Geld verdienen. Ja? Aber mit diesem KI-Kram werdet ihr definitiv nicht erfolgreich sein. Jedenfalls nicht längerfristig. Immer nur so ein kurzes Aufblühen, so einen Hit mal, ein bisschen Taschengeld und das war's, ne? Aber längerfristig solltet ihr euch der gestandenen Unterhaltungsmusik zuwenden. Das wird was. Wie zum Beispiel hier, Fleetwood Mac, Little Lies, das Ding in Deutsch singen. Und schon wird es wieder richtig aufwärts gehen mit euch. Was hören wir jetzt? Den jetzt 80 Jahre geworden, ist er jetzt schon oder ist er nicht? Ich habe jetzt gar nicht so richtig verfolgt. Wie, wo, was? Ich rede von Udo Lindenberg, ne? Eine etwas entspanntere Mucke, hier um 7:36, 6 Minuten nach 7:30, mit dem Titel Horizont. Den hören wir uns jetzt an.
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Wenn ich den Titel anspiele, dann fällt mir immer noch einiges ein. Der hat ja schon Geburtstag gehabt, im Mai, Mitte Mai, ja, ja, ja, 16. oder 17. Mai, ja, ja, ja, genau, ist er schon 80 geworden. Also, der Udo Lindenberg, der 80-Jährige, wie eben gehört, Horizont, ja, er war nicht nur Rock'n'Roller und Rock, mit Rocklastchenklängen zugange, auch mit Pop, ja, Disco, Musik sogar oder eben halt hier auch mit herzensvollen Balladen wie den hier, Horizont, 7 Uhr und 41 Minuten, 4 Minuten vor 7:45 in der Zwischenzeit schon. Was gibt's jetzt Schönes?

Ja, wer hat denn Geburtstag? Wer hat denn nun heute Geburtstag? Geht los. Und zwar Poldi. Poldi, deutscher Fußballnationalspieler und Weltmeister 2014. Lukas Podolski wird heute 41 Jahre alt. Des Weiteren die US-amerikanische Schauspielerin, Regisseurin und Filmproduzentin Angelina Jolie. Ja, 51 Jahre wird sie heute. Ja. So alt ist er doch gar nicht. Kannst du mal sehen. Und was ich erwähnenswert finde, Jürgen Sparwasser, ehemaliger deutscher Fußballspieler, ja, der wird heute 78 Jahre, genau, also 48 geboren, der hat das Tor geschossen gegen die BRD, gegen den kapitalistischen Klassenfeind. Richtig! Ich fand das gut. Und die DDR hat das gefeiert. Wochen, Monate. Ach, bis heute wird das immer noch gefeiert, da die BRD den dritten Arsch bekommen hat. Gerhard, hast du Arsch gesagt? Ins Gesäß bekommen hat von der kleinen, zarten, sozialistischen Pflanze namens DDR. Bumm! Backpfeife für die großkotzige, großmäulige BRD. Damals war das so. Der kapitalistische Klassenfeind hat eine runtergehauen bekommen. Das haben wir natürlich gefeiert. Logisch. Ha. Gernot, du redest wirr. Du hast eine Mauer im Kopf. Damals schon. Die war ja ersichtlich, die Mauer. Was soll ich denn machen? Da kann man nicht durchgucken. Die war aus Beton. Okay, wie auch immer, Ricky Shane, dem habe ich ja vor einer Stunde sogar schon zwei Titel gewidmet, weil ja wieder keiner wusste, wer Ricky Shane ist. Ein französischer Sänger, der 1944 geboren wurde, verstarb 2024 im Alter von 80 Jahren im Berlin-Wannsee. Ja? Dort still und heimlich. Wir hören jetzt von ihm eine schnucklige Nummer. Ich sprenge alle Ketten, aber in Französisch. Hören wir uns die Nummer jetzt an. Ist das Französisch? Diesmal gucke ich. Nee, ist wieder Italienisch. Gernot, du musst aufpassen. Deine Hausaufgaben besser machen. Ich sprenge alle Ketten in Deutsch und hier jetzt in der Le Catene. Ich kann das nicht. Was ist das? Nee, also alle Sprachen der Welt geht ja noch nicht, ne? Hören wir uns jedenfalls an. Da ist er.

Vicky Shane, ja, Geburtstagskind des Tages, da haben wir nochmal gehört. Ich denke mal, die Melodie, ich springe alle Ketten, ist durchaus bekannt. Und hier nicht ganz in Deutsch, Dichter nehmen es auch vorbei, in Italienisch. Ja, guck an, ne? 7:46 haben wir es, 8:15. Jetzt gibt's eine Nummer, die kennen wir von aber richtig, Fernando, ne, kennen wir. Und der Himmel war zum Greifen nah. Singt jetzt allerdings Stefanie Hertel und Stefan Moss, die beiden, da, wo die Welt noch in Ordnung war. Da haben sie auch zusammen gesungen. Und das hören wir uns an, gleich nach dem Tipp in eigener Sache. Liebe Sternchen, Hörer, Sternchen, innen. Nein. So ein Blödsinn gibt es hier nicht. Der Morgen mit Gernot bleibt genderfrei. Auf die Werbeeinspielung der Laut AG hat der Morgen mit Gernot keinen Einfluss. Liebe Radiohörer, danke fürs Einschalten hier in der genderfreien Sendung Der Morgen mit Gernot.

0: Schön, wa? Ja, auch die beiden haben eine tolle Stimme. Ne? Also singen können sie, das muss man ihr... Und vor allen Dingen der Stefanie Hertel, der muss man das lassen. Er hat eine tolle Stimme und ist durch verschiedenen Genres, zieht sie durch die Gegend mit tollen Titeln. Fernando und der Himmel war zum Greifen da. Was lese ich hier? Wir sind nicht mehr im UN. Dingster, Bumster, Rat, ja. CDU auf dem tiefsten Wert seit etlichen Jahren. Aber da geht doch noch was nach unten, oder? Doch. Lieber Markus, hörst du zu? Ja. Unsere geheimen nächtlichen Wünsche gehen in Erfüllung. Dem Kanzler trauen jetzt nur noch 12% der Deutschen was zu. Da geht noch was. Das geht noch einstellig. Da müssen wir noch dran arbeiten, ne? Ha! Blondie Atomic Kitten. Der braucht das. Die CDU, die braucht eine Backpfeife nach der anderen. Bis sie endlich regieren fürs Volk, nicht gegens Volk. Der Kanzler der Ukraine.
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Deborah Harry, beziehungsweise Debbie Harry, liebevoll genannt, die Blondie-Frontfrau mit Atomic, hier um 7 Uhr und 57 Minuten. 3 Minuten trennen uns noch vor den 8 Uhr Nachrichten, die hören wir jetzt gleich. Bis daran gibt's noch ein bisschen Babaloo, The Locomotion, komm, gib mir meine Hand. Nee, deine Hand, also dich daneben ist auch vorbei. Ja, zwischen mein und dein muss man entscheiden können, Gerlot, unterscheiden können. Ja, völlig richtig. Ich würde mich jedenfalls freuen, wenn ihr in der dritten Stunde nach wie vor mit dabei seid. Ja, ich lästere da noch ein bisschen, ja? Ja, doch, das kann ich am besten. Richtig. Über mich wird auch den ganzen Tag gelästert. Was meinst du, was ich alles für Nachrichten bekomme? Ja, aber das tangiert mich peripher. Gerlot, also, nee, du, das geht ja gar nicht. Hier ist Babaloo. Bis gleich, ihr Lieben. Schönartig dranbleiben.

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0: Tut. Genau so ist es. Leinemann, mein Tut. Um 8 Uhr und 31 Minuten. Eine Minute nach 8:30. Jetzt hören wir das Wetter, die Wetteraussichten, ne? Ein paar Verbrauchertipps, wie immer, können sich anschließen um 9:30. Und dann gibt's John Jett and the Black Hearts. Und nein, nicht I Love Rock'n'Roll, sondern Bad Reputation. Das Ding ziehen wir uns rein. Zuvor gucke ich mal, was der Kurt wieder für das Wetter gebracht hat. Wir gehen gucken. Und zwar zu den 16 Landeshauptstädten der 16 Bundesländer. Und da sieht's wie folgt temperaturmäßig aus. Oh, ich mache das ein bisschen größer. Ihr wisst ja, alte Männer, wegen Brille und so, habe ich nicht auf, aus Eitelkeit, ist klar. Also ohne Brille. Wir lesen ab. Berlin, 17 Grad wechselnd bewölkt. In Bremen, 15 Grad stark bewölkt und böiger Wind dazu. Dresden, 19 Grad bewölkt. Düsseldorf, 15 Grad stark bewölkt. Erfurt, 18 Grad stark bewölkt. In Hamburg, 16 Grad stark bewölkt. Das gleiche gilt für Hannover, 16 Grad. Und stark bewölkt. Böiger Wind und nachlassender Regen in Kiel bei 15 Grad. In Magdeburg 17 Grad, stark bewölkt. Mainz 18 Grad, etwas Regen möglich. München 16 Grad und sonnig. In Potsdam 17 Grad, wechselnd bewölkt. Saarbrücken 17 Grad und leichter Regen. Schwerin 15 Grad, stark bewölkt. Stuttgart 18 Grad und stark bewölkt. Und wie immer zum Schluss, Wiesbaden 17 Grad, einsetzender Regen. Kurt, rein ins Glas, zack, zack, hopp, hopp, runter die Leiter, Deckel drauf. Nee, erst, warte mal, wie war das? Deckel auf, heiß Wasser drauf, Deckel wieder zu. Oh, dann gibt's hier gekochten, hier Garten, ja, ja. Blanchierte Froschschenkel. Also, Gernot, du Tierquäler, du.
1: Ziemlich viele Wolken sind heute Morgen am Start und von Westen her kommt schon einiges an Schauern und auch kräftigen Gewittern rein. Im Südwesten regnet es teils länger, bis zum Nachmittag bleibt es Richtung Lausitz noch freundlicher und trocken. Sonst wird es unbeständig, die Höchstwerte liegen zwischen 16 und 26 Grad. Morgen gibt Sonne und Wolken, ab und zu ein Schauer maximal bis 22 Grad.

0: Einem habe ich jetzt gerade ein Grinsen ins Gesicht gezaubert mit der Nummer von John Jett und the Blackhearts und Bad Reputation. Peter. Peter aus der Viertore-Stadt, der freut sich über so eine Musik. Ja, seine Sendung Musik für Erwachsene, die hat ähnlichen Inhalt immer. Ja, also für Leute, die wissen, wie man sein Haar schüttelt und wie man eine Luftgitarre benutzt. Die sind bei Musik für Erwachsene und dem Peter aus der Viertore-Stadt genau richtig. Und die Weichgespülten, die bleiben bei mir in der Sendung Der Morgen mit Gernot und hören jetzt hier um 8.37 Uhr, 7 Minuten nach 8:30, Dirk Busch. Du bist keine Mona Lisa. Nee, ich nicht, ich bin ja ein Kerl. Ich bin denn, Monata? Gernot, lass es.
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Ich musste gerade noch so ein bisschen Schmutz, habe noch was anderes gelesen. Ich war noch nicht ganz fertig bei den Geburtstagen, aber jetzt wenden wir uns den Geburtstagen zu. Heute ist der vierte Juni 2026. Genau, heute haben folgende bekannte Personen Geburtstag. Ja? Poldi, ja, Lukas Podolski. Der deutsche Fußballnationalspieler und Weltmeister 2014. Unter anderem wird heute 41 Jahre alt. Des Weiteren die gut aussehende US-amerikanische Schauspielerin und Regisseurin und Filmproduzentin sogar, Angelina Jolie. Ne? Heute 51 Jahre alt. Guck an. Was gibt's noch Schönes? Ah ja, hier guck, Jürgen Sparwasser. Ne? Weil wir ja gerade bei Poldi waren, ne? Sowas gab es in der DDR auch, ne? Richtige Fachleute, die Fußball spielen konnten. Ehemaliger deutscher Fußballspieler Jürgen Sparwasser, der wird heute 78 Jahre alt und er hat dem kapitalistischen Klassenfeind namens BRD den Todesstoß gesetzt. Ja, der DDR-Kicker hat den Schuss gemacht. Genau, 1974 oder so war das. Bumm, Tor, 1:0. Für Germany, aber East Germany. Etchi, etchi, etchi. Und die haben geguckt, haben die geflucht, die. Wessis? Gernot, du baust ja hier eine Mauer auf, du Böser. Damals war die Mauer noch zu. Also, ja. Da flog der Ball über die Mauer rüber und zack ins Tor der BRD. Und logischerweise hat natürlich die DDR-Regierung das ausgekostet. Wochen, Monate und Jahre hat man immer darauf hingewiesen, BRD, Fußball spielen? Ihr Dödels, wir Ossis könnt's besser. Da ist der Beweis. Oh, jetzt gibt's Schiffssturm. Ist mir aber auch egal, soll ich mal sagen. Hab ja keine Ahnung vom Fußball. Ha, aber den fand ich trotzdem gut. Und jetzt Ricky Shane, französischer Schlagersänger. Wäre. Vorher ist er ja leider von uns gegangen. Hätte heute auch Geburtstag haben, 1944 geboren. Den hören wir jetzt auch. Und zwar zusammen mit den Cornelian Singers. Mami Blue, ich denke mal, einer seiner bekanntesten Titel. Ne? Deutsch und nicht deutsch und wie auch immer hat er das Ding eingesungen. Hier hören wir eine nicht deutsche Variante. Ja. Und jetzt hau ich ab, wa? Fußballfans sind jetzt alle sauer mit mir, wa? Macht nichts. Tangiert mich peripher.

0: Geburtstagskind des Tages, Ricky Shane, ja, und Mami Blue. Das ist auch durchaus einer seiner bekanntesten Titel. Der hat auch in Deutsch eingesungen. Hören wir vielleicht demnächst dann irgendwann mal. Hier bei mir in der Sendung Der Morgen mit Gernot. 8 Uhr 49 Minuten, 4 Minuten nach 8:45. Gleich hören wir den Markus, ja, von 9 bis 12. Er ist schon aktiv, ja, hat mir schon Kaffee nachgeschenkt. Finde ich sehr, sehr gut, ne? Ich habe ihm heimlich eine Prise Salz. Eine, ja? Nicht den Kaffee versalzen, sondern nur leicht würzen. Hat er nicht gesehen. Eine Prise so rein, in seine Tasse rein. Und er kostet und sagt, boah, Gernot, der Kaffee, also den du machst, den kriege ich ja nie so hin. Der schmeckt ja fantastisch. Ja, ich sag, siehste, ja, Kunst kommt von Können, habe ich ihm gesagt. Ne? Seitdem an hat er gesagt, ja, jetzt musst du immer den Kaffee kochen. Oh nee, ich mir ins eigene Fleisch geschnitten. Ich werde es ihm vielleicht irgendwann verraten, dass da eine Prise Salz mit drin ist. Wir hören gleich Christina Bach reden, ist Silber und Küssen ist Gold, aber vorher muss ich den ja noch loswerden. Ja, da gab es also eine Veranstaltung der Alternative für Deutschland und der Hotelier im Kreis Olpe sagte dieser dann ab. Ach, weil er Schiss hatte, ne? Ist ja klar. Ah ja, Riesen-Shitstorm und nein und böse und so drum und dran. Ich denke mir, richtig, prima. Und nun noch, aber pass auf, alle AfD-Wähler brauchen keine Steuern mehr zahlen. Was? Wieso das denn nicht? Da ist doch faschistisches Nazi-Geld. Klammer auf, Sarkasmus, Ende. Klammer wieder zu. Wie kann denn der gute linksgrüne Staat dieses Nazi-Geld nehmen? Das geht doch gar nicht. Oder? Hohegger, Sie sind raus.
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0: Christina Bach, Reden ist Silber und Knutschen Jolt. Richtig, 8 Uhr und 55 Minuten in der Zwischenzeit, 5 Minuten vor 9. Ich übergebe jetzt den Staffelstab meinen sehr geschätzten Kollegen Markus. Ja, der scharrt schon mit den Hufen. Ich freue mich auf 3 Stunden Sendung mit ihm. Ich hoffe, ihr auch. Bis ran an die Brandenburg-Hymne haben wir noch Blind Date, Your Heart Keeps Burning und ich mache wie immer den Fisch. Diener nach links, Diener nach rechts. Tschüss, tschüss, ihr Lieben. Macht's Schmugge. Bis morgen früh um 6. Euer Gernot aus dem schönen Märkisch-Oderland.
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0: Tschüss.
1: Keiner hätte jemals daran geglaubt, damals am Ende des 19. 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

0: Schönen guten Morgen nach da draußen an alle. Hier ist die Totti Show am Morgen. Von 8 bis 10 war ja der Willi drauf auf Radio Mein Herz, Piratenteam Nordsee. Schönen guten Morgen an alle dennoch, und zwar an das Radio Clan, Hannis Musikworld, Radio White Dragon, Peters Musikdiener, Musikwelt Gießen und wie schon gesagt, Mein Herz Radio und Radio Wunderland. So, ich habe für euch Überdosis Glück mit der Gruppe Fuchs, und vorher kommt natürlich mein Intro.
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0: Badewanne ist voll.
1: Das Fenster!
2: Das Lied für unsere Hamburger Harvesterhuder Mönche. Das sind also Mönche, die mittlerweile bei uns eine eigene Fernsehlotterie haben. Mit dem Titel Ein Platz an der Nonne. Es behandelt eine Minderheit im Ausland. Und zwar die Einwohner Dänemarks, die einmal mit dem Vorurteil behaftet sind, dass sie nicht immer ganz die Wahrheit sagen. Und das möchte ich mit diesem Lied hier widerlegen, denn die Dänen lügen nämlich überhaupt nicht. Und das möchte ich hier spielen mit einem Stück von Michael Bornholm, Dänen lügen nicht.

0: 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Mit denen kannst du es ja machen, hä? Sind ja doch nur denen, hä? Du hast geglaubt, du gehörst zu denen, denen, denen alles durchgehen lassen, hä?
1: Nein, nein, mein Freund.
2: Ja, jetzt muss ich erstmal jemanden begrüßen im Hintergrund. Hallo, Jörg.
3: Moin, moin.
2: Ja, Jörg, was hatten wir denn gerade gespielt?
3: Ja, das war Haller voll mit die Wanne ist voll. Und dann Otto, denen lügen doch nicht.
2: Eben. Und was kommt nu?
3: Dein Lieblingssänger. Das ist deiner.
2: Elvis Presley mit Speedway, ein Take. Viel Spaß.
4: Production 1860, 2007, Take 4.
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0: Musik am laufenden Band bei Toddy und von 10 bis 12 aus Kiel. Ja, das hatten wir da gerade gehört.
1: Das war von J. Mendel, Team from Mesh.
0: Genau, Mesh, das war doch diese Serie.
1: Diese Militärkrankenhaus-Serie.
0: Genau, was immer rauf und runter läuft.
1: Colonel Potter und anderen.
0: Ah.
1: Und was den verrückten Transvestiten Klinger und all so ein Schickimicki.
0: Ach, er kennt die Sendung scheinbar ganz gut. So, was haben
1: dann
0: wir
1: dann? Dann hatten wir dann noch die Schwarzbrenner Hawkeye 4.

0: und den anderen.
1: Genau. Und was haben wir jetzt?
0: Ja, Jack Terry mit Marina, ne?
1: Mhm, genau.

Lieber Jörg, was hast du denn nun? Jam and Spawn, Keiler, Doping, Skin. Und danach haben wir Jen und Dean mit Baby Talk.

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Jetzt hört ihr James Bond mit Kaiser of Things. Ja, so, das hatten. Ach nee, das hatten wir ja schon. Jasmine Book mit Warm Clothes. Und danach Janet mit Das kann kein Zufall sein.

0: Wisst, ihr müsst euch nicht zwischen der Sonne und uns entscheiden. Ihr könnt beides gleichzeitig haben. 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
1: So, jetzt haben wir wieder zwei englische Titel. Willst du den ansagen?
2: Ja, gut. Love Yonder mit Sandstorm.
1: Ja.
2: Und Level 42, The Machine Shots.
1: Genau.

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So, da ist er wieder. Und zwar, ihr hörtet eben gerade Lisa's Strange Field mit In All the Right Place. Danach, davor hattet ihr Elvis Presley's Strangers in My Hometown. So, dann war ja die 11 Uhr Geschichte. Manna. Und davor kam dann Linda und Funky Boys mit Sham, Sham, Sham. So, jetzt haben wir Lona. Oje, ole, oje, oje. Und dann Luther Vandross mit Never Too Much.

So, jetzt habe ich Obi-Wan Kenobi. Nein, Obi mit Tom Bear Nysa. Und danach haben wir Urnisa, Genisa, genau. Und Olga Garcia. Bitte komm nach Schwabing. Was soll ich da denn?

So, jetzt kommt um 11:55, so steht es mindestens bei mir, Autobahn mit Disco. Und O.W. Williams mit Mississippi aus dem Film Showboat.

0: Tja, ist schon ein Wahnsinn, ne? Wenn man die Stimme dementsprechend auch, ich sag jetzt mal, auskostet, was man an Stimme hat. Und dann vor allen Dingen rüberbringt so.
1: Tja, ich hab zwar auch eine Kikoröre, aber kann ich singen.
0: Und jetzt haben wir nochmal um 11.43 Uhr die Village People mit San Francisco.

0: So, meine Lieben, jetzt haben wir es 11.49 Uhr und dieses letzte Musikstück, das geht auch dann leider in den Feierabend rein, und zwar VSOP mit Sledgehammer. Und ich sage euch schon mal Tschüss und Jörg.
1: Ja, ich eigentlich auch, aber ihr wisst ja, 2 Stunden so schnell um. Da fragt man sich, wer hat da eine Uhr gedreht? Ja, das war Chef oben, ne?
0: Also, ich sage euch jetzt mal bis Dienstag von 12 bis 14 Uhr. Euer Totti aus Kiel-Mettenhof und habt noch.
1: Und der Lange.
0: Und habt einen schönen Tag. Vielleicht ja auch wieder am Mittwoch. Am Dienstag, also morgen.
1: Was ja, könnte durchaus passieren.
0: Alles klar. Also, euch erstmal tschüss.

0: Platz 29, Julian David, Anders als man liebt.
1: Verlassen.
0: Ja, da ja am Mittwoch die Schlagercharts ausgefallen sind, kommt es heute. Und ich begrüße hier auch den DJ Campino.
1: Ja,

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1: Platz 28, Roland Kaiser, lass uns reden.

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2: Ja, Platz 26, Misha Kova, Alles ist Liebe.

so ziemlich. Platz 20, Tommy Steiner, weil du alles bist. Und ich begrüße hier auch mein CC-Brot, den Leschi.

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2: Ja, Platz 16. Franzin Jordi, Mutmacher-Song. Viele wären gern.

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1: Kennst du den Platz 14, Anna-Karina Wojcik, dieses Gefühl?

Rosanna Rocci mit Ich fühl dich.

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1: Weiter geht's mit Felix Jen und Leonie. Working up.

weiter geht's jetzt hier mit die Schlagerpiloten Heartbreak Airline. Auf die Piste. Und ich begrüße hier auch unser Wunschbox-König, der Svenny.

0: Ja, jetzt geht's weiter mit Michael Wendler. Was für ein Idiot. Ja, manche sind echt solche, naja, ich sag mal nichts. Ich sag nur ein.
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0: noch mal in die Flasche, wie spät es ist. Ja.
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2: Der Campino hat sich Michael Wendler gewünscht mit Sam Butcher.

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1: Und jetzt kommt hier Axel Fischer, steht auf für den Weltmeister. Die White Sacred. Ja, dieses Jahr ist ja wieder WM.

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1: Handball. Und zwar in der Weltmeister-Version.

0: weiter mit Kapfer und Kapfer Lieblingsradio. Ja, hier, wo ihr gerade zuhört, ist euer Lieblingsradio.
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0: Del Campino, der hat sich Böser Onkel gewünscht mit Teddybär 1-4.
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Campino, der hat sich VNV Nation mit Nova gewünscht. Mit DJ Ostkurve.

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0: weiter mit die Rekento Stars mit Laila.
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0: das ist...
1: Ja?
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1: Jetzt kommt hier Vico Toriani. Kalkutta liegt am Ganges.
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0: sind hier Peter Alexander, Katharina Valente, Sing, Baby Sing.
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1: Jetzt geht's weiter mit Maria Leben. Endlich richtig sein.

Ja, guten Abend, meine lieben Zuhörerinnen und Zuhörer. Ich bin heute die heutige Vertretung für den DJ Schnunni, der heute verhindert ist. Und dafür bin ich heute seine Vertretung von 18 bis 20 Uhr. Und ich wünsche euch allen einen guten Abend. Willkommen bei meiner Sendung und begrüße die Radios, einmal Radio Party, dann Radio Star Flair und Radio TV Mönchengladbach. Schön, dass ihr alle da seid. Viel Spaß wünsche ich euch beim Zuhören. Ich habe euch heute mal so ein bisschen gemischt mitgebracht und lasst euch einfach mal überraschen. Ich begrüße auch alle Zuhörer und Zuhörerinnen im HG, im weiten www und wo ihr mir sonst noch überall zuhört. Ja, im HG begrüße ich mal den DJ Schnulli, der mir vielleicht zuhören kann. Er wusste es leider noch nicht. Und ja, hier hört ihr gerade mein Outro. Und nach meinem Outro beginnt auch schon das erste Lied. Und das ist von Maria Levin mit dem Titel Immer nur so.

Als nächstes habe ich jetzt hier für euch Lady Gaga und Ariana Grande mit dem, die singen jetzt für euch Rain on Me.

Das war jetzt für euch Lady Gaga und Ariana Grande mit dem Titel Rain on Me. Und hier habe ich jetzt für euch Calvin Harris und Tom Krenan mit dem Song By Your Side. Und begrüße alle neu dazugeschalteten Hörer und Hörerinnen.

im HG, darf ich jetzt den DJ Schnulli begrüßen? Ich bedanke mich bei dir für die SFS-Wünsche. Und weiter machen wir jetzt hier mit Rednecks und dem Titel Old Pop in Anuak. So,

Weiter machen wir jetzt hier mit den Backstreet Boys. Und die singen jetzt für euch Everybody. 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

Ja, im hauseigenen Chat bei. Jetzt gerade selber überlegen. Bei. Ja, bei. Bei Radio Party darf ich im Chat begrüßen den DJ Schnulli. Schön, dass du mit dabei bist. Und jetzt geht es weiter mit

Ja, jetzt hätte ich beinahe wieder in die Werbung reingeredet. Ja, im hauseigenen Chat bei Radio Party darf ich den DJ Schnulli begrüßen. Schön, dass du da bist, und weitermachen wir mit Two Brothers. Ende vierte Floor mit dem Song Dreams.

Ja, bei Radio Party im hauseigenen Chat oder im hauseigenen Chat von Radio Party darf ich den Ulrich begrüßen. Schön, dass du mit dabei bist. Und weitermachen wir jetzt hier mit DJ Bobo und seinem Song Look into my eyes.

weiter machen wir jetzt hier mit. DJ Aaron und dem Song. Weitermachen wir jetzt mit DJ Aaron und den Räubern und mit dem Titel Oben und.

0: geht's jetzt hier mit Mike Lea Grosch.
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0: Weiter machen wir jetzt hier mit Mike Lea Grosch und seinem Titel Zwei Herzen, eine Seele.

meine Lieben, das waren jetzt für euch die Cappuccinos Party auf dem Mond. Und danach kommt jetzt für euch die Disco-Bauern mit dem Song Party-Eskalation.

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0: mir reicht's mit euch Rotzöffeln, raus hier. 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
2: Toll, ey, was sollen wir hier?
3: Voll easy, Alter. 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
4: 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Easy Glück mit Julian Sommer und dem Song Bugs Bunny.
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kommt auch schon mein vorletzter Titel für heute, bevor mein Outro kommt. Und das ist Show Me Love von Robin S.

das war's für heute mit meiner gemischten Sendung. Ich verabschiede mich von den angeschlossenen Radiostationen, von Radio Party, von Radio Flair oder keine Ahnung und natürlich auch von Radio TV Mönchengladbach. Ich wünsche euch noch alle einen schönen Abend, später eine gute Nacht und kommt morgen gut in den Freitag. Hier hört ihr jetzt mein Outro und das ist von La Bouche mit dem Titel Sweet Dreams.

Annie Lennox und Dave Stewart produzierten den Song fast komplett in einem kleinen Heimstudio. Und er war der Titelsong aus dem zweiten Album. Das erste, das sie damals aufgenommen hatten, das Debütalbum im Herbst 81. Naja, das ist gelinde gesagt gefloppt.

0: Das hier, Sweet Dreams Are Made of This Serious Mix. Ganz, ganz groß. Der kalte Synthesizer-Sound wurde zum Markenzeichen.
1: Zurück in die besten Jahre der Musik. Heute das Jahr 1983. Mit dem alten Mann aus der Nordheide.
0: Genau.

Revin de la Pleu, Pia Sophie, ach, vom DSDS-Sternchen zum richtigen Musikstar. Jawohl, und jetzt kommen wir zu einem alten Hasen im Schuhgeschäft. Es ist kein anderer wie Christian Anders. Und wir haben die Remix-Vision von ihm vorliegen. Sie sagte nur, hier ist er für euch.

0: Egal, was auch passiert, das war Christian Anders. So, und jetzt kommen wir zum neuen Superhit von Frank Lukas, Schachmatt in der Remix-Version. Aber es hat nichts, wie viele denken, mit dem Roland Kaiser Song Schachmatt zu tun. Hier ist er für euch, Frank Lukas.
1: Hallo, liebe Hörerinnen und liebe Hörer, hier ist euer Frank Lukas und ihr hört jetzt meinen brandneuen Song hier auf Schlagerstar Magazinradio. Ich wünsche euch ganz viel Spaß damit. Tschüss, euer Frank.

Das war Schachmatt und Frank Lukas. Jetzt kommen wir zu einer erfolgreichen italienischen Schlagersängerin. Sie ist bekannt für ihre energiegeladenen italienischen deutschen Schlager und ihr Markenzeichen, das Spielen des traditionellen Organetto. Das ist auf Deutsch das Akkordeon. Ja, ihre Karriere begann früh, Anfang der 90er Jahre tourte sie mit Stars wie Toni Christi und Umberto Tozzi. Zu ihren bekanntesten Titeln gehören Songs wie Ciao Bello, Ich fühl dich und der 2026er Remix von Mit dir zusammen sein. Und den hören wir jetzt von Rosanna Rocci.

Das war Rosanna Rocci mit dir zusammen sein im Remix 2026. Jetzt kommen wir zu einem Lied, das ist in den späten 70er Jahren erschienen und ist die deutsche Version von Plastic Bernhards Car Plain Pour Moi. Ich hoffe, ich habe das gut ausgesprochen, weil es französisch ist. Auf Deutsch heißt der Song Ich bin wieder frei. Er zeichnet sich durch seinen schnellen, leicht punkigen Schlagersound aus und ist auf diversen Komplikationen wie das Album Ich bin wieder frei das Beste zu finden. Wir reden vom Künstler Benny, der bürgerlich Benny Schnier heißt. Er wurde mit 16 Jahren von Frank Farian entdeckt. In den 70er, 80er Jahren feierte er große Erfolge, trat regelmäßig in den ZDF-Hitparaden auf und moderierte danach unter anderem im Bayerischen Rundfunk, zum Beispiel Pop nach 8. Ja, und hier ist

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Ja, das war Nächstes Mal sag ich da nein von Andrea Berg. Und jetzt kommen wir zu dem Prinz des Popschlagers. Die Rede ist von kein anderen als von Markus Nowak. Und er hat auch eine neue Single am Start.

0: Ja, das war das schönste Programm von Markus Nowak. Ja, jetzt kommen wir zu einem Songwriter und Musikproduzenten, der für seinen modernen Popschlager bekannt ist. Er verbindet elektronische Dancebeats mit eingängigen Schlagermelodien. Neben seiner eigenen Karriere auf der Bühne schreibt und produziert er für nationale Schlagergrößen. Die Karriere wurde ihm quasi in die Wiege gelegt. Sein Onkel war Musikproduzent und sein Vater spielte unter anderem als Gitarrist für Roy Black. Ja, jetzt wisst ihr schon, wen ich meine. Und zwar ist das Tim Peters. Und der hat auch eine neue Single am Start. Sie heißt Herz an Herz. Hier ist Tim Peters.
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Herz an Herz Reloaded, das war Tim Peters. Ja, jetzt kommen wir als nächstes zu DJ Herzbeat. Er macht ja mit verschiedenen Schlagergrößen, remixt da die alten Songs auf zu neuen Kassenschlager. So unter anderem jetzt auch mit Marianne Rosenberg. Und er hat ihren berühmtesten Titel Er gehört zu mir neu abgemischt. Hier ist er nun, DJ Herzbeat und Marianne Rosenberg mit Er gehört zu mir.

Ja, er gehört zu dir, für immer zu dir. Das war DJ Herzbeat mit Marianne Rosenberg. Ja, und jetzt kommen wir zu einem Song, den hat Chris Roberts damals schon gesungen. Du kannst nicht immer 17 sein. Und er wurde jetzt auch neu aufgenommen. Und zwar von Markus Simons. Hier ist, du kannst nicht immer 17 sein.

Ja, du kannst nicht immer 17 sein. Das war Markus Simons. Und jetzt kommen wir zu einem Sänger, der bürgerlich Ibrahim Bikirojovic heißt. Ja, ihr kennt ihn nicht, nein. Aber ihr kennt bestimmt den Bungalow in Santa Nirgendwo. Ja, den hat er gesungen mit seinem bekannten Künstlernamen Ibo. Er war einer der erfolgreichsten und sympathischen deutschen Schlagerstar der 80er, 90er Jahre. Mit seinen extrem tanzbaren, poppigen Melodien prägte er den modernen Disco-Schlager entscheidend mit. Ja, und er ist immer noch in allen Diskotheken zu hören, da seine Songs jetzt alle neu aufgenommen werden. Genauso wie jetzt Verlang ich zu viel. Hier ist er, Ibo mit Verlang ich zu viel im Remix.

Nein, du verlangst nicht zu viel. Das war Ibo. Jetzt kommen wir zu Dirk Florin. Er ist ein deutscher Schlagersänger, der sich dem modernen Popschlager und Disco Fox verschrieben hat. Er ist vor allem im Ruhrgebiet und in der dortigen Schlagerszene verwurzelt. Dirk Florin steht für nahbaren, authentischen Popschlager ohne künstliche Inszenierung. Sein großes 25-jähriges Bühnenjubiläum feierte im Mai 26. Zu diesem Anlass veröffentlicht er über das namhafte Schlagerlabel Fiesta Records die Single Du bist meine Nummer 1, die als persönliches Dankeschön an seine Familie und seinen treuen Fans gerichtet ist. Auch dem Schlagerstar Magazin und Schlagerstar Magazin Radio. Und hier ist er nun, Dirk Florin, Du bist meine Nummer 1.

Ja, das war Dirk Florin, du bist meine Nummer 1. Ja, jetzt kommen wir zu einem Sänger, der stand im Finale bei Deutschland sucht den Superstar mit Tobias Regner. Ja, Tobias Regner belegte dort damals den ersten Platz. Und wer belegte wohl den zweiten Platz? Wisst ihr es noch? Nein? Ja. Das ist der Mann, der jetzt sehr erfolgreich ist, was ja wenigen DSDS-Teilnehmern gelungen ist. Und zwar ist die Rede von Mike Leon Grosch und er besingt die Sterne. Hier ist er, Mike Leon Grosch.

Ja, das war Mike Leon Grosch mit Heute holen wir uns die Sterne. Meint er etwa die Sterne von der Fußball-Weltmeisterschaft? Die geht ja nächste Woche auch schon los. Und ja, Deutschland sieht ja nicht schlecht aus im Moment. Ne? Im Moment spielen sie ja auch, glaube ich, gegen Finnland. Ergebnis weiß ich jetzt noch nicht, müsste ich gleich mal eben nachgucken, wenn ich das Studio hier verlassen habe. Weil man muss ja, hat ja auch mal menschliche Bedürfnisse, so und so, ne? Und ja, vielleicht holen wir uns ja den nächsten Stern auf den Trikot bei der Fußball-Weltmeisterschaft jetzt 2026. Das wär's ja. Wow, wow, wow. Naja, gut. Das war's jetzt eigentlich von meiner Seite. Mich hört ihr wieder um 22 Uhr und dann habe ich wieder jede Menge neue Titel im Gepäck. Unter anderem die neueste Single von Frank Rebell, Das Gefühl ist mit dabei. Oder von J.K. du Dramont mit Elvira Fischer, El Condor Pasa. Ja, seid gespannt. Und auch Michelle hat auch wieder was Neues. Und Pia Sophie und Steffen Jürgens. Also ab 22 Uhr erwartet euch eine super Sendung mit eurem Moderator Fabian. Ja, und jetzt gebe ich erstmal ab ins nächste Studio. Ich gucke mal eben durch die Scheibe. Ah ja, da winkt schon die Nicole. Ja, sie hat die Kopfhörer schon auf und sie wartet jetzt auf die Übergabe. Und es ist nicht mehr lange, Nicole, nur noch 20 Sekunden. Dann bist du on air für 60 Minuten. Power! Musikpower und was weiß ich alles. Lasst euch überraschen, was Nicole alles in ihrem Programm abspielen wird. Und hier ist er in 4, 3, 2, 1 und...

Ja, hallo, liebe Leute. Ja, hier ist die Nicole aus dem Sendestudio Lüdenscheid beim Schlager Star Magazin. Ich begrüße euch erstmal ganz herzlich überall da draußen, wo ihr gerade zuhört. Und ja, herzlich willkommen. Mein Jazzy und ich, wir sind natürlich mal wieder live on air. Und das Tolle daran ist, wir machen heute einen Stream-Jump. Das bedeutet, wir sind natürlich eine Stunde er, eine Stunde ich, eine Stunde er und eine Stunde ich. Wir haben mal was ganz anderes heute mal mit euch vor. Ja, lasst euch überraschen. Ich habe was Neues dabei, ich habe was Altes dabei und ich habe was Sommerliches dabei. Wenn wir jetzt so rausgucken, wir hatten ja schon ein paar schöne Tage dabei und also schöne Sommertage hatten wir gehabt. Und ja, heute ist es so am Weinen, der Tag irgendwie so, obwohl wir alle so einen schönen Feiertag haben und eigentlich hätten die Sonne gebraucht zum Brutzeln in der Sonne. Naja, was soll's. Aber wir lassen uns davon die gute Laune nicht verderben. Wir starten meine Stunde, die wir jetzt zusammen haben, mit guter Laune und das machen die Großstadtengel. Ja, sie besingen eigentlich ganz viele Kinderlieder und ich habe sie hier und mit guter Laune, die Großstadtengel. Vielleicht habt ihr Lust, steht auf, tanzt einfach mit und ich wünsche euch jetzt viel Spaß und mit meiner Stunde und die gute Laune.

Ja, Großstadtengel mit gute Laune, ja. Und natürlich haben die Großstadtengel den Song nochmal neu aufgenommen und richtig gepusht und das Ganze bei Michael Fischer. Und ja, ist natürlich gut angekommen und muss man natürlich sagen, super, super, super. Ja. Kommen wir zu einem Künstler und ja, der ist auch flitzig unterwegs und hatte jetzt ein Duett gehabt mit Olaf der Flipper und ist eigentlich auch ganz toll, ganz locker, ganz fluffig und ja, die Rede ist von Vincent Groß und ich habe ihn hier vom Oliver Deville Remix und hier zusammen mit Oso. Ich wünsche euch viel Spaß.

Ja, das war Vincent Groß und das Ganze mit Uso. Ja, und dann kommen wir mal zu einer Künstlerin und ja, die kenne ich schon sehr lange und von klein, nicht von klein auch, aber ja, ihre ersten Starts habe ich mitgekriegt und jetzt war ich auch schon auf einem Konzert von ihr. Die Rede ist von Christine Stark. Auf dem Konzert von Lichtspiel war ich eingeladen. Es war wunderbar, sensationell. Also wer gerne zum Konzert von ihr hingehen möchte, sollte das auf jeden Fall tun. Es ist sehr zu empfehlen. Und ja, sie hat einen neuen Song rausgebracht und der heißt Alemannia. Und sie sagt dazu, manchmal sagt man Dinge, die man eigentlich gar nicht so meint. Und das meint und fängt sie eigentlich in dem Song auf, in dem sie halt, ja, Alemannia. Hört ihn euch einfach mal an, den Song, und ich finde ihn auch total genial, was sie da wieder rausgehauen hat nach Barcelona. Und mal schauen, vielleicht schießt er ja auch direkt in die Decke. Mal sehen, mal abwarten, und ich freue mich auf eure Resonanz hier bei mir im Studio. Und ja, hier ist Christine Stark mit Alemannia.

Tja, das war Christine stark gewesen. Und ich sag mir ganz einfach mal, also die hat wieder Potenzial nach dem, also auf jeden Fall nach Barcelona hat der Song, das hat so einen richtigen, so einen Flair. Also wenn ich hier zu Hause bin und bin alleine und der Fabian ist nicht da, dann läuft der Song und ich tanze hier wie wild durch die Hütte. Aber ich präsentiere euch natürlich heute auch in meinen Sendungen einen Künstler und ich bin total happy. Ich bin total happy, wirklich, wie ich den ersten Song jetzt gehört habe, vor ein paar Wochen, dass er wieder zurück ist. Die Rede ist von der Axel und habe ihn auch kennengelernt vor ganz, ganz langer Zeit, ganz vielen Jahren und er ist wieder zurück. Meine Güte, was ist die Pippi gelaufen runter, die Tränen sind gelaufen, wie der Song kam und der wird in meiner nächsten Stunde, wird er auf jeden Fall hier bei mir in der Playlist sein. Und die Rede ist von einem Künstler, der nicht nur Schlager, sondern auch Pop und Elvis präsentiert. Und ich habe hier erstmal einen älteren Song von ihm. Und wie gesagt, in meiner nächsten Stunde spiele ich einen Song, womit er jetzt eigentlich wieder gestartet ist. Ja, wie gesagt, sprachlos. Hier ist erstmal der Axel und das Ganze mit 7 Stunden. Und in der nächsten Stunde erzähle ich dann was zu dem neuen Song und mehr zum Axel. Viel Spaß!

Ja, das war der Axel mit 7 Stunden und ich habe gerade, Moment, Moment, Moment, ausnahmsweise, okay, weil der Axel, der ist nämlich gerade live bei meiner Sendung dabei und ich habe, ja, Moment, jetzt muss ich erstmal gucken, dass ich das jetzt alles auf der Reihe kriege. Frauen und Multitasking, das ist natürlich, natürlich sehr, sehr gut.

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2: Ja, wie gesagt, also ein ganz netter Künstler und zum Anfassen nah. Und wie gesagt, wenn ihr ihn auch haben möchtet, ihr könnt ihn auch buchen und schaut ganz einfach mal auf der Facebook-Seite der Axel und wo er denn ist und so. Und wie gesagt, auf Spotify könnt ihr die Songs vom Axel runterladen. Ich habe gerade hier gesehen, er hat einen neuen Song. Wir holen den 5. Stern. Den kann ich gleich mal hier reinhauen in meiner Sendung. Und wenn ich euch sehe, ja, ich schaue da mal. Und jetzt kommt für euch exklusiv hier schon direkt im Hintergrund, direkt danach, eine Welt, One World und Bir Dünya. Okay, ich hoffe, es hat sich richtig ausgesprochen, aber ich wünsche euch viel Spaß damit.

Ja, ein sensationeller Song, wie ich finde. Ja, und ich hatte noch eine Nachricht bekommen vom Axel. Und zwar hat er mir geschrieben gehabt, ich möchte doch bitte, wenn es geht, die Tante Wilma grüßen und natürlich die liebe Yvonne. Ja, liebe Grüße geht natürlich rüber zu euch und passt auf euch auf, bleibt gesund und ich hoffe, man sieht sich mal wieder. Meine Güte, das war ein altes Bild, was der Axel letztens bei Facebook gepostet hat. Da waren wir so alt, waren wir noch so jung und jetzt sind wir knackig. Aber wir sind immer noch die Alten und können Party machen bis morgens früh um 8. Ja, dann danke, dass du zugehört hast und ich wünsche dir noch einen schönen Abend, einen schönen Feiertag mit deinen Lieben. Und ja, und im Anschluss habe ich jetzt natürlich einen tollen Titel. Das passt auch. Hier ist Andrea Berg und sie ist jetzt bei uns hier im Sauerland unterwegs, im Biggesee, am Biggesee. Und sie singt viel zu schön, um wahr zu sein. Hier ist sie. Viel Spaß.

Ja, mein Lieben, das war Andrea Berg mit Viel zu schön, um wahr zu sein. Ja, heute ist ja ein verrückter Tag, ne? Heute ist ja echt ein Knallertag. Wir haben Frühling. Letzte Woche oder ja, es war ja richtig schön gewesen. Wir hatten ja richtige heiße Temperaturen hatten wir gehabt. Heute ist echt ein Knallertag, wie ich finde. Es regnet, wie auch sonst noch was. Mein Schatzi ist und ich, wir sind heute am Senden. Das ist schon mal Punkt 2. Und naja, wir haben noch eine unschöne Nachricht. Ich weiß nicht, den einen interessiert's, den anderen interessiert's nicht. Ja, dass da dieser Wal liegt da in Anholt. Da wird ja die ganze Zeit noch da richtig heiß her geht's da ja noch drum. Ja, was die ganze Zeit die Welt bewegt hat oder noch bewegt. Mal gucken, was sich noch draus ergibt. Aber so viele Milliarden von Geldern sind da geflossen. Ja, schade eigentlich, ne? Also ich bin der Meinung, er ist es immer noch nicht. Also ihr könnt mich verrückt halten, aber ich bin der Meinung, er ist es noch nicht. Also er ist es nicht. Ja. So. Ja, und ich hoffe ja mal, dass mal langsam wieder die Sonne rauskommt, weil ja, ich möchte mal raus. Ich möchte noch mal so schön grillen und schon mal den Urlaub, das Urlaubsfeeling schon mal anfangen. Wisst ihr, dass so. Ja, dass man einfach hergehen kann und sagen kann, so, oh, jetzt ta dann tanzt das Herz Lambada und so, ne? Und man kann sich wieder kurze Hose und so anziehen und man kann wieder richtig schön, ja, weiß ich nicht. Ja, man kann richtig viel Spaß haben. Ja, und das singt nämlich der Dirk Leandro, wenn dein Herz Lambada tanzt. Und das meine ich nämlich damit, wenn es richtig schön ist, richtig lustig ist. Und ja, ihr hört jetzt meine gute Laune, aber mit einem Aperol Spritz und so draußen so mit, das wäre doch schön, oder? Naja, aber der Dirk Leandro bringt uns jetzt auf gute Laune, wenn dein Herz Lambada tanzt. Viel Spaß!

Ach, ist das schön, du hast ihn gleich daran erkannt, dass dein Herz Lambada tanzt. Fabian, ihr könnt mich ja gar nicht sehen, aber Fabian steht hinter mir. Warte kurz, Moment. Ja, und wie gesagt, wenn man die ganze Nacht Lambada getanzt hat, kommt dann sie und sie singt The Morgen Danach, nämlich Maite Kelly. Viel Spaß!

0: Ja, der Morgen danach. Da passt doch hintereinander. Dirk Leandro, wenn dein Herz Lambada tanzt und danach kommt Maite Kelly, der Morgen danach. Naja, und was passiert, wenn man die 2 Tage hatte und man kann die ganze Woche, hat man die ganze Zeit, nämlich das. Marie Reim singt Kopfkino.
1: 50 Shades of Grey.

Seht ihr, habe ich doch gesagt. Wir gehen von Lambada zum Morgen danach zum Kopfkino. Und jetzt kommen wir zu einer Künstlerin, die war nicht nur bei DSDS. Nein, sie war jetzt sogar bei Let's Dance war sie gewesen. Sie war im Dschungel war sie gewesen. Und natürlich Let's Dance hat sie gewonnen. Und aber das war ja von vornherein klar, weil wie ich gehört habe, dass sie da mitmacht, war für mich klar, dass sie gewinnt. Figur, sie hat das Rhythmus, sie hat den Rhythmus im Blut, das war von vornherein klar. Die Rede ist von Anna-Karina Wojcik und ich habe sie hier mit dieses Gefühl. Ich wünsche euch viel Spaß damit.

Ja, Anna-Karina Wojcik und dieses Gefühl. Ja, noch 9 Minuten, dann ist mein Schatzi wieder für euch. Der Fabian ist wieder da. Und ja, ich habe noch drei Songs für euch da. Das heißt, drei Songs, das passt genau. Das passt genau aufs Ohr. Dadurch, dass ich aber jetzt drei Mädels gespielt habe, habe ich mir jetzt gedacht, hau ich mal noch einen raus. Und zwar war der auch bei DSDS und ganz am Anfang der Staffeln. Also bei der ersten und so. Also ich muss sagen, DSDS, erste, zweite, dritte Staffel, da war das ja noch in Ordnung. Aber die letzte jetzt, oh Gott, ich saß da und ich dachte mir so, nein, ich will gar nicht mehr gucken, weil es war nicht schön. Es war einfach nicht mehr schön. Ja, da waren so tolle Sängerinnen und Sänger bei und die wurden einfach weggeschickt. Ich verstehe es nicht. Also ich weiß nicht, was da falsch lief. So, ich weiß es nicht. Keine Ahnung. Auf jeden Fall der Künstler, den ich jetzt spiele, der war auch bei DSDS und die Rede ist von Mike Leon Grosch. Und hier ist meine Wahl.

0: Mit Don't Stop Believing feiern sie gerade aufgrund von America's Got Talent eine riesen Revival. Und wir hatten mal einen anderen Song, Separate Ways, das war Journey, der Rausschmeißer für heute. Na und ihr wisst Bescheid, jetzt gibt es noch die beliebtesten Vornamen aus dem Jahr 1983, bisschen Blabla und dann sind wir raus für heute. Ich muss mich auch ein bisschen sputen. In Deutschland waren vor allem klassische und zeitlose Vornamen beliebt. Bei den Mädchen dominierten weiche, oft internationale, klingende Namen und bei den Jungs traditionelle deutsche Namen. Ihr werdet es merken. Auf der 10 bei den Mädels Katrin, 9 Stefanie, Nadine, Jasmin, Nicole, Sarah, Melanie, Sandra, Nina und Julia. Bei den Jungs Christian, Martin, Stefan, Tobias, Matthias, Jan, Alexander, Florian, Michael und Sebastian. Nächste Woche geht's dann ins Jahr 1993. Das gibt es als Aufzeichnung, weil ich im Urlaub bin. Aber ihr müsst nicht drauf verzichten. Wir sorgen dafür, dass das bei euch in euren Lieblingsstationen ankommt und damit ihr unser Oldie-Date der Woche nicht verpasst, gilt's einfach nur wieder einzuschalten für euch. Nächste Woche dann das Jahr 93, sagte ich schon, Musik war in den Charts, zum Beispiel von Ace of Base, Hathaway, Two Unlimited, Whitney Houston, Freddie Mercury, UB40 und vielen, vielen anderen. Mal gucken, was es dann zu hören gibt. Für heute sage ich danke fürs Einschalten, verabschiede mich. Wie gesagt, nächste und übernächste Woche hören wir uns gerne als Aufzeichnung und in 3 Wochen bin ich für euch wieder live hier auf dem Sabbelhocker. Bleibt mir nächste Woche auch treu, jetzt dranbleiben bei eurer Lieblingsstation und nächste Woche heißt es gleiche Stelle, gleiche Welle. Bis dahin sage ich tschüss, macht es gut und bleibt gesund.
1: Tschüss!
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3: Hab gesagt. Also, jetzt habe ich hier noch die Julia Bender im Player. Und dann kommt euer Fabian wieder. Also auf die Plätze, fertig, los. Hier ist Julia Bender und das Ganze mit Prinzessin liebt Rebell. Ja, bei uns könnte es anders sein, weil ich bin eigentlich, glaube ich, eher der Rebell. Aber naja, Julia Bender singt Prinzessin liebt Rebell. Okay, bis nachher. Wir sehen uns und hören uns oder wie auch immer in einer Stunde. Bis gleich.

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2: Ja, und herzlich willkommen hier zum zweiten Teil mit mir. Ja, Nicole hat ja so schön die Übergabe gerade gemacht und ich hoffe, ihr wart alle sehr zufrieden. Sie hat ja eine super Sendung gemacht. Aber jetzt bin ich wieder dran mit 60 Minuten Hits, Hits, Hits. Und wir starten auch gleich mit Roland, den Kaiser. Und er wird da sein für euch. Hier ist er, Roland Kaiser.

Das war Roland Kaiser. Ich werde da sein für dich. Ja, ich werde auch immer da sein für mein Schatzi, für die Nicole. Ja, das ist mein Herz allerliebstes. Ach ja, sie guckt den Wal. Was mit dem Wal passiert. Es ist nicht Hope, es ist nicht Timmy. Es ist irgendein anderer Wal, der da gestrandet ist in Dänemark. Und wir hoffen, dass es Timmy gut geht. Der ist irgendwo in den Atlantik, in den Tiefen des Atlantiks abgetaucht und wir werden ihn wohl nie wiedersehen. Hoffen wir's. So, jetzt geht's weiter mit der neuesten Single. Sie ist wieder da. Sie hat ein fantastisches Comeback nach ihrer Babypause. Hier ist die neueste Single von Helene Fischer in den Celebration Mix. Heute Nacht, hier ist sie, Helene.

Das war Heute Nacht mit Helene Fischer. Und jetzt machen wir gleich weiter mit DJ Ötzi Tirol 2026er Version, die Extreme. Hier ist DJ Ötzi.

Das war Tirol mit DJ Ötzi. 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

0: Und ja, genug Werbung. Jetzt geht's weiter gleich Schlag auf Schlag. Und hier ist er. Wer ist es denn? Ja. Früher sang Mike Krüger, mein Gott Walter. Jetzt knallt er. Jetzt kommt ein neuer Walter.
1: Nö.
0: Doch, oh jö. Der Walter aus Wuppertal. Der neue Song von Tobi, die Partyrakete. Und hier ist er, Walter, unser Falter. Tobi, die Partyrakete.
2: Hallo.

Ja, was für ein Abgang. Das war Walter, du alter Falter, von Tobi die Partyrakete aus Wuppertal, mein Jung. Jetzt geht's gleich weiter im Doppelpack mit zwei Damen. Und das erste wäre Beatrice Egli, sie singt Du, Du, Du. Und an zweiter Stelle kommt die Schwiegertochter von Andrea Berg. Die Rede ist von Vanessa Mai und sie singt im Dance-Mix Himbeerrot. Aber erst Beatrice Egli.

Ja, sie lässt uns nicht mehr los. Das war sie, Vanessa Mai. Ja, jetzt geht's weiter, wie versprochen, mit der neuesten Single von Frank Rebell. Hat er jetzt Bühnenjubiläum gehabt und Albumpremiere. Vor 2 Wochen war das, glaube ich, genau, vor 2 Wochen. Und wie gesagt, er hat da sein ganzes Album präsentiert und hieraus ist jetzt seine neueste Single Das Gefühl von Frank Rebell.

0: Wow, dass Frank Rebell ja ein richtig guter Song mit dem Gefühl gelungen. Er geht ab wie Schmidts Katze. Ja, und jetzt kommen wir zu der neuen Single von Jörg Bausch. Versuch's doch mal mit mir, aber im DJ Club Tool Mix.
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Genau sowas. Ja, das war die Single von Jörg Bausch. Und jetzt machen wir gleich weiter mit einer Dame aus dem Ruhrpott. Die Rede ist von Angelique. Sie hat auch einen neuen Song. Na und, was soll's? Hier ist sie, Angelique.

Na und was soll's, das war Angelique. Ja, ganz herzliche Grüße an Madita. Schön, dass du unseren Stream folgst und uns zuhörst. Wie gesagt, gleich um 23 Uhr ist die Nicole wieder auf Sendung und wir hoffen, dass du und die anderen Hörer ganz liebe Grüße gehen an Mosel, an Klaus und Conny, die dort ihren Urlaub verbringen und auch unsere treuen Hörer sind. Ganz liebe Grüße an der Mosel, aber jetzt geht's gleich weiter, Schlag auf Schlag hier. Wir machen weiter mit Tim Peters Kopf an Kopf und in 10 Minuten die nagelneue Single von Mia Julia Mond. Aber jetzt erstmal Tim Peters.

Das war Tim Peters, der erfolgreiche Songwriter und Produzent mit Kopf an Kopf. So, jetzt machen wir weiter mit DJ Oskurve. Und er hat einen neuen Remix aufgelegt. Und lieber Gott, lass die Sonne wieder scheinen. Hier ist DJ Oskurve.

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1: Ja, und für uns alle lassen wir die Sonne wieder scheinen. Wird Zeit, dass das Regenwetter jetzt langsam mal wieder aufhört. Und ja, jetzt haben wir genug Regen gehabt. Jetzt kann es mal wieder ein bisschen wärmer werden und die Sonne kann wieder rauskommen. Und hoffen wir mal, vielleicht morgen, übermorgen oder wer weiß wann. Ja, jetzt machen wir weiter mit zwei Jungs und zwar Fantasy. Und sie haben einen anderen Duft am Start.

Der Glanz in deinem Blick macht mich verrückt. Das war Fantasy mit einem anderen Duft. Ja, und jetzt kommen wir wie versprochen zur Single-Premiere hier von Mia Julia mit ihrem neuesten Song Mond. Hallo und herzlich willkommen hier bei der Sendung Die schönsten Songs für euch hier auf Schlagerstar Magazin Radio.

Ja, ihr habt gehört, heute geht keiner mehr nach Haus. Das war Mia Julia mit Mond. Und jetzt machen wir gleich weiter mit einer anderen sympathischen jungen Dame. Sie ist auch berühmt geworden, ist leider frühzeitig ausgeschieden, ich glaube in den Live-Sendungen. Pia Sophie, zur falschen Zeit am richtigen Ort. Und dann machen wir sofort weiter mit den Schlössern. Scheißegal, wir feiern überall. Aber erstmal Pia Sophie.

So, und jetzt wenige Sekunden noch, dann kommt eure Nicole. Um Punkt 23 Uhr ist sie hier auf Sendung. 60 Minuten Song, Song, Songs. Ich melde mich wieder um 0 Uhr. Bis später.

0: Das hat ja jetzt mal total gar nicht hingehauen, ne? Aber dann machen wir das ganz einfach so. Lassen wir mal die Julia im Hintergrund laufen bei meinem Intro. Oh.
1: Oh.
0: Naja. Ja, ich bin wieder da. Und ich freue mich, dass ihr immer noch dabei seid. Ja, ich begrüße euch bei meinem zweiten Teil. Und ja, ich habe meinem Schatzi zugehört. Es war wunderbar. Es war eine tolle Sendung. Er kommt natürlich gleich nochmal wieder. Und jetzt habt ihr mich jetzt erstmal noch eine Stunde am Schlabickel, sage ich jetzt ganz einfach mal so. Und ja, dann schauen wir mal, was wir aus der Stunde machen. Und ich habe wieder heiße, fetzige Musik dabei. Und ja, dann lasst euch mal überraschen. Ich lasse jetzt nochmal die Julia Bender laufen mit Prinzessin Lied Rebell. Dann haben wir nochmal gute Laune. Viel Spaß!

Natürlich schicke ich auch nochmal ganz, ganz liebe Grüße an alle Hörer, die natürlich uns über die App hören oder aber auch im Auto gerade hier, wo wir gerade auch natürlich sind, über die Radio-App kann man uns hören, radio.de natürlich, ne? Oder auf Live-Radio, überall, ne, wo gerade unser Stream läuft. Ich möchte euch natürlich alle herzlich begrüßen bei unserer Sendung. Und liebe Grüße gehen an die Mosel und natürlich nach Kochen, da sind auch noch ein paar Hörer. Und ja, ganz, ganz liebe Grüße.

Ja, mein Lieben, das war gerade Mike Bauhaus und das Ganze mit Jolene war das. Und ihr hattet ja vorhin schon Fabian, hattet ihr schon gehört, Mia Julia mit ihrer neuen Single Mond. Ja, und ihr könnt es euch nicht vorstellen, Mia Julia oder beziehungsweise es gibt einen richtigen Schlagersänger und wir kennen ihn ja, Michelle, Christine Stark jetzt und Marie Reim. Die Rede ist von Matthias Reim, genau. Und Entschuldigung. Und ja, Matthias Reim und Mia Julia haben sich zusammengetan und haben einen Song gemacht. Und ich dachte mir mal, ich spiele euch den mal. Weil dann könnt ihr euch mal ein Bild davon machen oder halt einfach mal hören, ob euch der Song gefällt. Ne? Denn ich möchte ja auch mal eure Meinung hören. Ihr habt mir eine Rückmeldung gegeben dazu. Christine Stark, Alemannia gefällt euch. Könnte ich gleich nochmal spielen. Kann ich sehr gerne machen. Oder ich spiele Barcelona. Könnt ihr mir ja nochmal in den Raum reinwerfen. Aber wie gesagt, ich schicke euch jetzt erstmal die Mia, Julia und Matthias rein mit Keine Freunde bleiben. Und dann gebt mir nochmal eine Rückmeldung, ob der gut war oder nicht so gut war. Hier ist er. Viel Spaß.

Ja, mir, Julia und Matthias Reim, keine Freunde bleiben. Ja, also ich habe eine Resonanz bekommen, finden sie ganz gut. Die einen, ja, die sagen, nee, ist natürlich, ne, nicht so der bestimmte Schlager, den man sich vorstellen kann. Aber für die anderen, die sagen wieder so was Peppiges, so Fetziges, finden sie ganz gut. Kann man mal so ein bisschen, nicht so Disco Fox, aber man kann ein bisschen so mal abzappeln, so ein bisschen. Anderen haben gesagt, von wegen finden sie gut. Ja, finde ich auch. Also ist was ganz Tolles. Jetzt komme ich zu einem Künstler, bodenständig, sehr freundlich, sagt immer die Meinung geradeaus voraus. Kenne ich schon über 10 Jahre, bin ich ganz stolz drauf. Was kann ich noch sagen? Das Traurige ist, er wohnt nicht um die Ecke. Ja, ist wie ein, ja, kann man sagen. Ja, ist ein Freund schon geworden, ganz toll. Und ja, auf den kann man bauen. Wirklich. Also, ne? Also auf den kann man wirklich bauen. Und nicht nur auf ihn, sondern auch auf seine Family und auf seine ganz besondere, tolle Frau. Hier ist die Rede von Mike van Hyk. Ganz liebe Grüße gehen nach Neu-Ulm und hier ist er mit Sag mir, wer bist du?

Ja, das war Mike van Heijk gewesen und sag mir, wer bist du? Ja, kommen wir zum nächsten Duett, habe ich hier ein nächstes Duett und zwar ist die Rede auch vom DSDS. DSDS war dabei gewesen, Norman Langen und er hat ein Duett mit Natalie Holzner und das Ganze besser ohne dich. Viel Spaß!

Ja, Norm Lange und Natalie Holzner waren das. Besser ohne dich. Kommen wir zu einer nächsten Sängerin. Die war auch bei DSDS. Meine Güte, die Künstler, die ich jetzt alle hier habe, sind alle bei DSDS gewesen. Und ja, sie ist leider keine ja, Superstar geworden. Aber wenn man sie sieht, sie ist auf, ja, auf jeder, fast jeder Bühne ist sie zu sehen. Und wenn man jetzt so die anderen Künstler, die jetzt so Superstar geworden sind, wenn man sich die mal anschaut, ist halt, ne, Norman Lang ist überall vertreten, wenn man mal so schaut, ne? Und die Künstlerin, die ich euch jetzt sage, die ist auch vertreten, ne? Die Rede ist von Anna-Maria Zimmermann. Anna-Maria Zimmermann ist auch überall vertreten und war auch ganz groß in der Presse. Natürlich, halt mit dem Unfall und so, was nicht gerade so schön war. Aber sie hat es geschafft. Und sie ist da, wo manch anderer DSDS-Gewinner nicht ist. Hier ist sie und das Ganze mit ihrem Song Nicht verboten sein. Viel Spaß!

Ja, Anna-Maria Zimmermann war das mit nicht verboten sein. Und ja, DSDS, kommen wir zum nächsten Künstler, auch bei DSDS gewesen. Die Rede ist von Noel Theost und ja, er war auch bei DSDS. Und ja, irgendwie alle, ich sag ja, alle Künstler, die ich hier bei mir in der Playlist drin habe, sind alle bei DSDS gewesen. Das war jetzt keine Absicht, aber ich spiele die halt und ja, dann sind sie halt da auf einmal plupsch, sind sie alle bei DSDS gewesen. Ja, und hier ist die neue, ne? Jetzt bist du wieder hier. Lassen wir uns mal überraschen, ich kenne den Song auch noch nicht.

Ja, Noel Theros war das und ich weiß gar nicht, in welchem Jahr es war, wo er drinne war, aber er hat es auch weit geschafft. Ich weiß gar nicht, welchen Platz er gemacht hat. Er war auf jeden Fall auch in den Live-Shows gewesen. Und manche können sich gar nicht an ihn erinnern.

Aber ich kann mich schon an ihn erinnern. Also sah natürlich jetzt, wir verändern uns alle. Wir sehen alle nicht mehr so aus wie vor 10 Jahren oder so, ne? Vielleicht der ein oder andere, man kann ja alles machen an sich, ne? Es gibt ja jetzt Botox, Hyaluron und das alles, was man sich spritzen machen kann, lassen kann und so weiter und so fort. Naja, DSDS, genau, richtig. DSDS, Schlager. Und da habe ich mir gedacht, finde ich doch die Gewinnerin. DSDS, Schlager. Und die natürlich wirklich alles perfekt macht. Sie ist überall in den Shows eigentlich zu sehen, fast in allen Shows, hatte eine eigene Show gehabt. Ja, ihr Song war Mein Herz. Bleibt eigentlich für alle im Kopf, Beatrice Egli. Und hier ist ihre aktuelle Single, Alibi. Viel Spaß!

Ja, Beatrice Egli, Alibi. Ja, heutzutage gehen die Songs ja nicht mehr so lange. Früher gingen sie wenigstens noch lange, so wie über 3 Minuten. 3 Minuten 24 oder irgendwie sowas, ne? Und jetzt gehen sie nicht mehr so lange. Jetzt gehen sie nur noch so 2 Minuten 50, wenn ich hier so in meine Playlist reingucke. Oder jetzt hier der von Beatrice Egli war auch 2 Minuten 52. Ja. Es hat schon was Schönes, wenn die Lieder wenigstens über 3 Minuten haben, ne? Aber nur noch selten. Also traurig, schade halt einfach. Ja, kommen wir zu einem Duo und haben Kunterbunt haben sie angefangen mit Neonfarben. Und so heißen sie auch, die Neons. Und jetzt sind sie Schnieke, treten in einem Anzug auf. Und ja, ich habe einen Song von ihnen hier. Leben wir. Ich wünsche euch viel Spaß damit.

Ja, Neon und leben wir. Ja, kommen wir zwar jetzt einer Künstlerin und ja, ich mag sie einfach. Sie ist knallhart, direkt und sie hält nicht so piep, piep, piep. So, sie sagt einfach das geradeaus heraus. Und das finde ich gut so. Ehrlichkeit, so, bam. Ja. Sie ist eine Solingerin. Und ja, aus meinem bergischen Dreieck, Remscheid, Solingen, Wuppertal. Ich bin ja eine Remscheiderin, keine Sauerländerin. Ich bin ja eine Bergstädterin. Und sie kommt aus Solingen. Ja, die Rede ist von Alicia und hier ist ein Song von ihr, Nicht für eine Nacht.

Ja, das war Alicia und das Ganze mit Nicht für eine Nacht im Nur so Remix. Ja, kommen wir jetzt zu zwei Künstlern. Wir kommen hier zu einem Duett. Zwei sensationelle Stimmen, also Granatenstimmen sind das einfach. Die haben richtig Wumms hinter ihren Stimmen. Marina Marx und Nino De Angelo. Perfektes Duo.

Ja, Joey Heidel, weil das hier unser Leben ist. Ja, kommen wir jetzt zum nächsten Song und mein Schatzi hat ihn vorhin schon gespielt. Aber ich finde, also er hat ihn gespielt, Tobi die Partyrakete mit Walter. Ja, er hat eine Umfrage bei Facebook geschaltet, Tobi die Partyrakete, wie wir das finden. Damals den Walter. Jeder hat seine Meinung und ich hatte dazu auch meine Meinung gesagt. Ich habe zu ihm gesagt, Disco Fox passt besser zu dir. Und Tobi, die Partyrakete hat mehrere Alben schon. Er hat Heller Wahnsinn, er hat Tierisch Bunt, er hat Ich glaube, ich bin im Zoo. Er hat das Album Ich bin in dir gefangen. Er hat vier sensationelle, gute Alben. Und dann soll doch mal der Disco Fox, der Schlager, einfach mal da rausgehauen werden. Und hier ist ein Song. Hier ist Tobi die Partyrakete mit Wie ein Engel. Viel Spaß damit.

So, das war Tobi die Partyrakete mit Wie ein Engel mal einen Disco Fox. Ja, könnte man eigentlich mal machen. Jeden Tag einen Song, einen Disco Fox Song von Tobi die Partyrakete. Ich mag das nämlich besser, die Disco Fox Songs. Wenn ihr das mal guckt, mal Tobi die Partyrakete zum Beispiel, Ich bin in dir gefangen, das Album, das war ganz gut. Ne? So, ich hatte gesagt gehabt vorhin, der Axel hatte ich gespielt mit dem Song 7 Stunden und seine aktuelle Single der Axel mit Eine Welt. Und jetzt spiele ich einen Song von ihm nochmal. Da war der Produzent Dennis Bunzek gewesen. Und hier ist der Axel mit Geh doch. Und dann kommt schon mein allerletztes Lied, denn dann kommt noch eine Stunde der Fabian für euch auf Sendung. Und ich verabschiede mich bei euch. Aber ich gehe her. Jetzt kommt erst der Axel, dann kommt Christine Stark und dann kommt mein Outro.

Der Axel mit Geh doch, ja. Wie gesagt, schaut mal bei Spotify rein und dann einfach der Axel eingeben und da seht ihr auch die aktuell neuesten Songs und demnächst wird es auch ein Album geben. Ja, da kommt was auf uns zu. Jetzt habe ich hier nochmal euren Wunsch, Christine Stark mit Alemannia und dann kommt mein Outro. Aber wie gesagt, dranbleiben, weil der Fabian sendet noch eine Stunde.

Ja, ich möchte mich auch bedanken, dass ihr bei meiner Sendung dabei wart. Und es hat richtig viel Spaß gemacht mit euch und dass ihr dabei wart. Ich wünsche euch alles Gute, das Beste, bleibt gesund und ja, mal gucken, wann wir wiederkommen. Der Fabian und ich oder ich alleine oder der Fabian alleine, schauen wir mal. Lasst euch einfach mal überraschen, aber ich denke, das wird schon bald so sein, dass wir wiederkommen. Wir gehen nochmal ganz, ganz liebe Grüße an die Mosel, wer da jetzt noch zuhört, nach Cochem oder woanders in den Hintergründen, im Auto zum Beispiel oder nach den ganzen Apps, wo ihr uns zuhört. Und ja, danke, danke, danke, dass ihr mir zugelauscht habt und bleibt mir treu und schaltet demnächst mal wieder ein. Tschüss!

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2: Ja, und hier ist er jetzt wieder, euer Fabian, zur letzten Stunde. Und wir haben volles Programm mit, ich nenne nur ein paar, Frank Lukas, Maite Kelly zum Beispiel, Andrea Berg ist dabei, Sandy Wagner, Jennifer Rush, Tobi die Partyrakete aus Wuppertal, Heinz Rudolf Kunze und. Seid gespannt, die nächste Stunde hier auf Schlagerstar Magazin Radio.

Ja, das war Frank Lukas mit Süßes Blut und herzlich willkommen hier zu der letzten Stunde. Bis 1 Uhr bin ich für euch live on air. Und jetzt geht's gleich weiter mit Maite Kelly. Ja, der Morgen danach.

0: Das war der Morgen danach mit Maite Kelly. Ja, und jetzt legen wir mal ein bisschen Rock'n'Roll auf, damit sie alle wach werden hier. Ein bisschen Hüftschwung wie damals Elvis. Hier ist der deutsche Elvis. Hier ist Ted Herold mit Alte Liebe rostet nicht.
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Bam, bam, bam. Ja, das war Ted Herold mit Alte Liebe rostet nicht. Und jetzt kommen wir zum Wuppertaler Jung wieder. Wie in der letzten Stunde noch, da kam er mit Walter und Walter, du alter Falter um die Ecke. Ja, die Rede ist von Tobi, die Partyrakete, und der hat schon wieder einen neuen Song rausgebracht. Diesmal zur WM. Die nächste Woche ja startet die Fußball-Weltmeisterschaft. Und 90 Minuten sind eine Ewigkeit, meint

0: So, das war Tobi die Partyrakete, 90 Minuten Ewigkeit. Ja, man soll es nicht glauben, aber Charteinstieg auf Platz 205, Tobi die Partyrakete mit 90 Minuten Ewigkeit und sogar auf Platz 24 in der österreichischen Charts eingestiegen. Ja, machen wir weiter mit Kevin Neon. Ruf mich nie wieder an und anschließend Roland Kaiser, mein Geheimnis.
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Ja, wer hat sie nicht, die verbotenen Träume? Das war Roland Kaiser, sein Geheimnis. Ja, und jetzt machen wir gleich weiter mit DJ Herzbeat und Anna-Maria Zimmermann, 100.000 leuchtende Sterne. Und im Anschluss kommt der Mann aus Tirol, DJ Ötzi, und er ist der Gigolo.

Er ist ein Gigolo. Ja, das war DJ Ötzi. Und jetzt machen wir auch gleich weiter mit. Wem sollen wir denn weitermachen? Sollen wir mal schauen. DJ Herzbeat featuring Andreas Martin. Ich fange dir den Mond.

Ja, das war Andreas Martin. Ich fange dir den Mond ein. So, jetzt habt ihr vielleicht DSDS, das Finale von diesem Jahr gesehen? Ja, könnt ihr euch noch an den Auftritt von Menderes erinnern? Sieger der Herzen. Er sollte normalerweise das Finale gewinnen, hat man gefordert, und ich Menowin. Und Menderes hat da einen Titel gesungen. You can get it. Ja. Und den haben wir jetzt hier bei uns auf dem Plattenteller. Hier ist Menderes.

0: Ja, das war Menderes You Can Get It. Und jetzt kommen wir zu einer Live-Version von Heinz Rudolf Kunze. Bin mal gespannt, ob ihr den Titel erratet.
1: Es ist schon ein bisschen gespenstisch, wie die Zeit davonläuft. Den Text zu dem nächsten Song habe ich vor fast genau 37 schwindelerregend lange her seienden Jahren geschrieben. Und ich glaube, ihr kennt ihn.

Ja, das war Heinz Rudolf Kunze mit Du bist mein ganzes Herz. Und weiter geht's jetzt mit Andrea Berg. Nächstes Mal sag ich da nein. Und im Anschluss Micky Krause mit den 10 nackten Friseusen.

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1: Ja, 10 nackte Friseusen, Knossi und Micky Krause. Ja, gleich ist die Zeit schon wieder rum, die Stunde geht schnell vorbei. Gleich ist 1 Uhr und dann heißt es von euch Abschied nehmen. Ihr wart ein super, super Publikum, super Radiohörer, also Chapeau. Vielen lieben Dank, sage ich schon mal, dass ihr uns, Nicole und mir, die Stange gehalten habt und so lange live dabei wart, von 8 Uhr bis um 1 Uhr gleich. Meine Güte. Ja, beeilen wir uns. Jetzt kommt nochmal Christine Stark und anschließend Sandy Wagner mit Eis im Blut. Und ich sag schon mal, macht's gut. Tschüsschen, bis zum nächsten Mal. Euer Fabian.

0: 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Ja.
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